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1: Mit Michael Miem. Eine Drohne ist in den lettischen Luftraum eingedrungen und von lettischen Eurofightern abgeschossen worden. Nach Angaben des lettischen Militärs gehörten die Kampfjets zu einem NATO-Partnerstaat. Wegen des Vorfalls war zuvor Luftalarm ausgelöst worden. Die Bevölkerung wurde aufgefordert, sich in Sicherheit zu bringen und möglichst nicht ins Freie zu gehen. Nach dem Abschuss wurde der Alarm wieder aufgehoben. Vermutlich hatte es sich um eine verirrte ukrainische Drohne gehandelt. Ein großer Waldbrand bei Hürtgenwald im Kreis Düren bedroht den Ortsteil Gai. Die Flammen kamen auf rund 200 Meter an den Ort heran. Deshalb mussten etwa 1.800 Menschen ihre Häuser verlassen. Der Landrat des Kreises, Ralf Nolten.
2: Es sind noch sehr viele Feuer, auch kleinere Feuer, die noch offen lodern. Es gibt sehr viele heiße Glutnester. In der Nacht ist der Wind aufgefrischt, hat mehrfach die Richtung gewechselt. In die eine Richtung wie auch in die andere. Und das war hinten heraus dann auch der Grund für die Evakuierung des Ortes. Es sind noch sehr viele Munitionsreste im Boden und es hat auch im Laufe der Nacht immer wieder mal geknallt. Also von daher müssen wir auch mit Blick auf die Einsatzkräfte sehr vorsichtig hier unterwegs sein.
1: Der Landkreis hat wegen der angespannten Lage einen Krisenstab eingerichtet. Die Bewohner wurden aufgefordert, nur wichtige persönliche Gegenstände wie Ausweise und Medikamente mitzunehmen. In der Grundschule Straß wurde eine Anlaufstelle eingerichtet. Auch die Bundeswehr unterstützt die Einsatzkräfte vor Ort. Auch in Italien ist die Lage weiter angespannt. Dort sorgt der Ausbruch des Ätna auf Sizilien für erhebliche Einschränkungen. Der Flughafen von Catania bleibt mindestens bis zum frühen Samstagmorgen weiter geschlossen. Wie lange die Eruption noch andauert, lässt sich nach Einschätzung von Experten nicht vorhersagen. Damit sind weiterhin weder Starts noch Landungen möglich, was mitten in der Hauptreisezeit zahlreiche Urlauber betrifft. Die Zahl der Unternehmensinsolvenzen in Deutschland ist im Mai erstmals seit Februar wieder gesunken. Die Amtsgerichte registrierten fast 2000 Anträge auf Insolvenz. Das waren 2% weniger als im Mai des Vorjahres. Trotz des Rückgangs bleibt die Entwicklung insgesamt angespannt. Von Januar bis Mai wurden mehr als 10.000 Unternehmensinsolvenzen verzeichnet. Knapp 5% mehr als im gleichen Zeitraum des Vorjahres.
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1: Aus Südwesten gelangt trockene und heiße Luft zu uns in der Redaktion Gisela Hoff. Auch heute ist es sonnig. Im Norden ziehen im Tagesverlauf ein paar wenige hohe Wolkenfelder auf und im Westen und Südwesten bilden sich ein paar lockere Quellwolken. Es bleibt aber weiterhin trocken. Die Temperaturen erreichen im Nordosten 31 und 38 Grad im Westen und Südwesten. In der Nacht sind im Westen ein paar Wolkenfelder am Himmel, sonst ist es meist klar und niederschlagsfrei. Die Temperaturen sinken auf 21 bis 10 Grad. Das Wochenende beginnt im Südosten sonnig, im Tagesverlauf wechselnd wolkig, aber trocken. Von Baden-Württemberg bis nach Schleswig-Holstein verdichtet sich die Bewölkung und es muss mit einzelnen teils kräftigen Schauer und Gewitter gerechnet werden. Die Temperaturen erreichen maximal 30 Grad im Nordwesten, sonst 30 bis 38 Grad.
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1: Stichwahl bei Landratswahlen. Waldbrand breitet sich aus und Kirche wird renoviert. Im Studio ist Michael Miem. Bei den Landratswahlen im Westerwald wird es am 30. August eine Stichwahl geben. Jan Lütgefedder von der CDU erhielt mit knapp über 40% nicht die absolute und notwendige Mehrheit. Die SPD-Kandidatin Tanja Machalet erreichte rund 27% und kam damit auf Platz 2. Der AfD-Kandidat erhielt knapp 20% der Stimmen, die Freien Wähler kamen auf rund 8%, Volt auf gut 4% und die Linke auf etwas mehr als 3%. Vor der Wahl hatte Linken-Kandidatin Line Bratenstein zudem von Bedrohungen im Internet berichtet, zu denen die Behörden ermitteln. Wegen eines Waldbrands ist ein Teil der Gemeinde Gebhardshain im Landkreis Altenkirchen evakuiert worden. Bewohner der Straße im Eckewieschen mussten ihre Häuser verlassen, weil sich die Flammen bis auf rund 20 Meter an die Bebauung ausgebreitet hatten. Das Feuer erfasste mehr als 1 Hektar Waldfläche. Die Feuerwehr konzentrierte sich besonders auf den Schutz der Westerwaldschule und der umliegenden Gebäude. Auch Landwirte unterstützten die Einsatzkräfte bei den Löschmaßnahmen. Zusätzlich wurde ein Hubschrauber zur Brandbekämpfung aus der Luft eingesetzt. Die evangelische Kirche in Höchstenbach wird im Innern umfassend renoviert, um künftig besser nutzbar zu sein. Die Arbeiten umfassen unter anderem einen neuen Sandsteinboden, eine moderne Heizungsanlage und eine erneuerte Elektroinstallation. Zudem werden historische Wandmalereien gereinigt und konserviert. Die aktuelle Bauphase kostet rund 740.000 Euro. Insgesamt belaufen sich die Sanierungsarbeiten auf etwa 1,3 Millionen Euro. Die Arbeiten sollen spätestens im kommenden Frühjahr abgeschlossen sein. So lange müssen wir aufs aktuelle Westerwaldwetter nicht warten. Das gibt es bei uns schon in wenigen Minuten.
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2: Fast geschafft. Mein Feierabend rückt langsam näher. Ab 10 ist Micha für euch da. Dem krümel ich jetzt hier nochmal die Regler voll, damit er auch was zu tun hat. Nicht, dass dem bis 4 Uhr heute Nachmittag noch langweilig wird. Der freundliche Mensch hier hinter dem Mikrofon heißt übrigens Sven. Ich liebe meine Kollegen. Guten Morgen. Anomalie.

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1: In der ersten Wochenhälfte zeigt sich das Wetter bei uns im Westerwald überwiegend bewölkt und zeitweise nass. In Montabaur und Nentershausen liegen die Tageswerte zunächst bei 22 bis 26 Grad, nachts kühlt es auf 17 bis 12 Grad ab. Zur Wochenmitte bleibt es wechselhaft mit zeitweisem Regen und Höchstwerten von 21 bis 25 Grad. In der zweiten Wochenhälfte klingt der Regen allmählich ab und die Bewölkung lockert auf. In Selters und Pottum werden tagsüber 21 bis 25 Grad erreicht. Nachts liegen die Werte zwischen 15 und 12 Grad. Zum Wochenende ist mit einem freundlicheren und wieder etwas trockeneren Wetterverlauf zu rechnen.
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2: Guten Morgen. Kurz nach 5 haben wir es. Am Radio Westerwald-Mikrofon ist Sven. Come over.

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1: Bis zum 31. August ist die K51 zwischen Irmtraut und der L299 Richtung Hüblingen wegen Bauarbeiten voll gesperrt. Es gibt eine Umleitung. Bis voraussichtlich zum 4. September ist die K82 am Bahnübergang Staudt voll gesperrt. Es gibt eine Umleitungsstrecke. Der Verkehr wird umgeleitet bis zum 18. Dezember auf der K19 Ortsdurchfahrt Heimborn. Mit zum Teil zähfließendem Verkehr und erheblichen Verkehrseinschränkungen muss gerechnet werden auf der Rheinbrücke Bendorf im Zuge der A48. Hier finden für längere Zeit Bauarbeiten statt. Für den Verkehr gilt eine Höchstgeschwindigkeit von 60 km/h. Alle Verkehrsinfos gibt's für euch auf verkehr.radiowesterwald.de. Euch eine gute und sichere Fahrt durch die Region.

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0: Für den sportlichen Teil im Studio Markus Mösser. Zum zweiten Mal in seiner Karriere ist Pascal Wehrlein Formel-E-Weltmeister, holt sich wie bereits 2024 im zweiten Rennen des Doubleheaders in London die Krone. Als Gesamtführender geht der 31-jährige Porsche-Pilot nach seinem Sieg am Samstag in das Sonntagsrennen, fährt dort allerdings nur auf Platz 14 ins Ziel. Da sein größter Konkurrent Jake Dennis vom Team Andretti nur auf Platz 18 landete und Jaguar-Pilot Mitch Evans, der als dritter Fahrer noch die Chance auf den Titel hatte, Platz 4 belegte, reichte dies am Ende für Wehrlein. Deutschlands Vielseitigkeitsstar Michael Jung liefert im Moment der Wahrheit, bleibt auf seinem Ausnahme-Wallach-Chipmunk im entscheidenden Springen fehlerfrei, gewinnt damit WM-Gold in Aachen und führt die deutsche Mannschaft zu Silber hinter Großbritannien. Es wurde zudem besonders emotional, denn für den 18 Jahre alten Chipmunk war es der letzte Championatseinsatz. Die Spannung hätte kaum größer sein können, denn zunächst legt die Konkurrenz vor. Zunächst einmal kassierte Tom McEwen einen Abwurf, Laura Collette einen Spring- und Zeitfehler, einzig Rosalind Kenter blieb fehlerfrei und erhöhte damit den Druck auf den Deutschen noch einmal gewaltig. So war direkt klar, dass ein Springfehler für Jung im Kampf um Gold verboten war. Als letzter Reiter musste er in den Parcours, zeigte die Klasse eines Champions, blieb fehlerfrei in 89,39 Sekunden und holte damit Gold. Bei der Heimweltmeisterschaft 2026 in der rhythmischen Sportgymnastik in Frankfurt am Main konnte Daria Fafolomejew ihren nächsten Triumph ertonen. Im Gerätefinale gewann die Olympiasiegerin von 2024 mit dem Ball Gold und verteidigte damit ihren Titel, setzte sich vor den als neutralen Athletinnen gestarteten Russinnen Sofia Ilteriakova sowie Maria Borisova durch. Fafolomejew sicherte sich zuvor bereits die Bronzemedaille mit dem Reifen, hatte am Freitag auch den prestigeträchtigen Titel im Mehrkampf gewonnen, bereits zum dritten Mal im Übrigen nacheinander und sicherte dem Team Deutschland einen ersten Quotenplatz für die Olympischen Spiele 2028 in Los Angeles. Seit einiger Zeit, da geistert der Name Niklas Füllkrug über das Weserland, nun könnte es konkret werden, denn zwischen Werder Bremen und Füllkrug zeichnet sich eine positive Tendenz ab. Da sein aktueller Arbeitgeber keine Verwendung mehr für den 24-maligen Nationalstürmer hat und weil der 33-jährige Angreifer zu einem Gehaltsverzicht bereit wäre, würde die Ausgangslage für eine Rückkehr zu den Bremern in ein neues Licht tauchen. Schon von 2011 bis 2013 sowie von 2019 bis 2023 spielte Füllkrug für die Hanseaten, für die er in 124 Pflichtspielen 49 Tore erzielen konnte. Das waren soweit die Meldungen vom Sport.
1: Radio Westerwald um kurz nach 5:30. Schönen guten Morgen.
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1: Die umfangreiche Sanierung der evangelischen Kirche in Liebenscheid macht Fortschritte. Nachdem Feuchtigkeit tragende Holzbalken im Kirchturm beschädigt hatten, werden diese nun aufwendig erneuert. Die Arbeiten kosten rund 800.000 Euro und sollen bis Ende des Jahres abgeschlossen sein. Trotz der Baustelle finden in der Kirche weiterhin regelmäßig Gottesdienste statt.
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0: Wir haben 6 Uhr.
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2: Am Mikrofon Gisela Hoff. Der Tropensturm Lala hat sich vor Hawaii zu einem Hurrikan der Kategorie 1 verstärkt. Auf der größten Insel des US-Bundesstaates sorgten die Auswirkungen bereits für Überschwemmungen, Stromausfälle und gesperrte Straßen. Nach Angaben des US-Hurrikan-Zentrums erreichen die anhaltenden Winde Geschwindigkeiten von bis zu 120 Kilometern pro Stunde. Die Behörden beobachten die weitere Entwicklung des Sturms aufmerksam. Trotz der vereinbarten Waffenruhe kommt es im Südlibanon weiter zu Angriffen zwischen Israel und der Hisbollah. Nach Angaben der israelischen Armee wurde bei einem Luftangriff ein ranghoher Hisbollah-Kommandeur getötet. Der Angriff traf demnach die Ortschaft Dir al-Sarani. Die libanesischen Behörden meldeten dort 4 Tote und 17 Verletzte. Die erneuten Gefechte erhöhen den Druck auf die ohnehin fragile Waffenruhe. Waldbrände richten umso größere Schäden an, je schneller sie sich verbreiten. Zu diesem Ergebnis kommt eine Studie von Forschern der Western Colorado University. Für die Untersuchung wurden Waldbrände in den USA und Kanada ausgewertet. Demnach nimmt mit der Geschwindigkeit der Flammen auch deren Stärke zu. Gleichzeitig vergrößert sich der Anteil der Flächen, die besonders stark abbrennen. Ein Flugzeug der Bundeswehrflugbereitschaft sorgt derzeit auf den Seychellen für Aufmerksamkeit. Die Bombardier Global 5000 musste auf einem Trainingsflug von Ägypten zur französischen Insel Réunion wegen eines technischen Problems außerplanmäßig auf dem Inselstaat landen. Nach Angaben des Verteidigungsministeriums wird bereits an der Reparatur gearbeitet. An Bord befindet sich ausschließlich die Besatzung, die wohlauf ist. Für Aufsehen sorgte die Maschine, nachdem ein AfD-Bundestagsabgeordneter ein Foto davon veröffentlicht und zunächst über eine nicht angekündigte Reise von Regierungsmitgliedern spekuliert hatte. Auf der Insel Salamis, westlich von Athen, hat ein Feuer 2 Menschenleben gefordert. Einsatzkräfte fanden die Leichen von 2 Personen. Wer die Opfer sind, ist bislang nicht bekannt. Der starke Wind machte es den Feuerwehrleuten schwer, den Brand unter Kontrolle zu bringen. Gleichzeitig warnt der griechische Zivilschutz im Großraum Athen vor einer sehr hohen Gefahr für weitere Waldbrände.
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3: Hui Weller, raus aus den Federn. Hier ist mein Morgen im Studio Sven. Hallo.

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1: Aus Südwesten gelangt trockene und heiße Luft zu uns in der Redaktion Gisela Hoff. Auch heute ist es sonnig. Im Norden ziehen im Tagesverlauf ein paar wenige hohe Wolkenfelder auf und im Westen und Südwesten bilden sich ein paar lockere Quellwolken. Es bleibt aber weiterhin trocken. Die Temperaturen erreichen im Nordosten 31 und 38 Grad im Westen und Südwesten. In der Nacht sind im Westen ein paar Wolkenfelder am Himmel, sonst ist es meist klar und niederschlagsfrei. Die Temperaturen sinken auf 21 bis 10 Grad. Das Wochenende beginnt im Südosten sonnig, im Tagesverlauf wechselnd wolkig, aber trocken. Von Baden-Württemberg bis nach Schleswig-Holstein verdichtet sich die Bewölkung und es muss mit einzelnen, teils kräftigen Schauer und Gewitter gerechnet werden. Die Temperaturen erreichen maximal 30 Grad im Nordwesten, sonst 30 bis 38 Grad.
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2: Der Westerwald erwacht. Wir haben es kurz nach 6. Schönen guten Morgen.

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1: Die L287 zwischen Elkenroth und Neunkhausen ist noch bis zum 22. August gesperrt. Es gibt eine Umleitungsstrecke. Voraussichtlich bis zum 18. September ist die K101 zwischen Ruppach-Goldhausen und Groß-Holbach gesperrt. Es wird an der Autobahnbrücke gearbeitet. Eine Umleitung ist ausgeschildert.
2: Alle Verkehrsinfos gibt's für euch auf verkehr.radiowesterwald.de. Euch eine gute und sichere Fahrt durch die Region.

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Im Westerwald startet die Woche mit vielen Wolken und zeitweise leichtem Regen. In Montabaur werden tagsüber 22 bis 26 Grad erreicht, nachts sinken die Werte auf 15 bis 12 Grad. Zur Wochenmitte bleibt es wechselhaft mit weiteren Wolken und zeitweise schauerartigem Regen. Das ausführliche Westerwaldwetter, hier bei uns in einer guten halben Stunde.

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1: Stichwahl bei Landratswahlen. Waldbrand breitet sich aus und Kirche wird renoviert. Im Studio ist Michael Miem. Bei den Landratswahlen im Westerwald wird es am 30. August eine Stichwahl geben. Jan Lütgefedder von der CDU erhielt mit knapp über 40% nicht die absolute und notwendige Mehrheit. Die SPD-Kandidatin Tanja Machalet erreichte rund 27% und kam damit auf Platz 2. Der AfD-Kandidat erhielt knapp 20% der Stimmen, die Freien Wähler kamen auf rund 8%, Volt auf gut 4% und die Linke auf etwas mehr als 3%. Vor der Wahl hatte Linken-Kandidatin Line Bratenstein zudem von Bedrohungen im Internet berichtet, zu denen die Behörden ermitteln. Wegen eines Waldbrands ist ein Teil der Gemeinde Gebhardshain im Landkreis Altenkirchen evakuiert worden. Bewohner der Straße im Eckewieschen mussten ihre Häuser verlassen, weil sich die Flammen bis auf rund 20 Meter an die Bebauung ausgebreitet hatten. Das Feuer erfasste mehr als 1 Hektar Waldfläche. Die Feuerwehr konzentrierte sich besonders auf den Schutz der Westerwaldschule und der umliegenden Gebäude. Auch Landwirte unterstützten die Einsatzkräfte bei den Löschmaßnahmen. Zusätzlich wurde ein Hubschrauber zur Brandbekämpfung aus der Luft eingesetzt. Die evangelische Kirche in Höchstenbach wird im Innern umfassend renoviert, um künftig besser nutzbar zu sein. Die Arbeiten umfassen unter anderem einen neuen Sandsteinboden, eine moderne Heizungsanlage und eine erneuerte Elektroinstallation. Zudem werden historische Wandmalereien gereinigt und konserviert. Die aktuelle Bauphase kostet rund 740.000 Euro. Insgesamt belaufen sich die Sanierungsarbeiten auf etwa 1,3 Millionen Euro. Die Arbeiten sollen spätestens im kommenden Frühjahr abgeschlossen sein. So lange müssen wir aufs aktuelle Westerwaldwetter nicht warten. Das gibt es bei uns schon in wenigen Minuten.
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2: Hallöchen aus dem Studio. Ich freue mich, dass ich euch auch durch diese Stunde bringen darf. Am Mikrofon ist Sven und gleich kommt das Wetter. Dranbleiben.

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1: In der ersten Wochenhälfte zeigt sich das Wetter bei uns im Westerwald überwiegend bewölkt und zeitweise nass. In Montabaur und Nentershausen liegen die Tageswerte zunächst bei 22 bis 26 Grad. Nachts kühlt es auf 17 bis 12 Grad ab. Zur Wochenmitte bleibt es wechselhaft mit zeitweisem Regen und Höchstwerten von 21 bis 25 Grad. In der zweiten Wochenhälfte klingt der Regen allmählich ab und die Bewölkung lockert auf. In Selters und Pottum werden tagsüber 21 bis 25 Grad erreicht. Nachts liegen die Werte zwischen 15 und 12 Grad. Zum Wochenende ist mit einem freundlicheren und wieder etwas trockeneren Wetterverlauf zu rechnen.
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1: Bis zum 31. August ist die K51 zwischen Irmtraut und der L299 Richtung Hüblingen wegen Bauarbeiten voll gesperrt. Es gibt eine Umleitung. Bis voraussichtlich zum 4. September ist die K82 am Bahnübergang Staudt voll gesperrt. Es gibt eine Umleitungsstrecke. Der Verkehr wird umgeleitet bis zum 18. Dezember auf der K19 Ortsdurchfahrt Heimborn. Mit zum Teil zähfließendem Verkehr und erheblichen Verkehrseinschränkungen muss gerechnet werden auf der Rheinbrücke Bendorf im Zuge der A48. Hier finden für längere Zeit Bauarbeiten statt. Für den Verkehr gilt eine Höchstgeschwindigkeit von 60 km/h. Alle Verkehrsinfos gibt's für euch auf verkehr.radiowesterwald.de. Euch eine gute und sichere Fahrt durch die Region.

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2: Halb acht haben wir durch. Schönen guten Morgen bei Radio Westerwald.

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1: Nach dem tödlichen Verkehrsunfall auf der L265 zwischen Linkenbach und Dürrholz untersucht jetzt ein Sachverständiger für Unfälle die genaue Ursache. Bei der Kollision zweier Autos im Begegnungsverkehr wurden 6 Menschen schwer verletzt, 3 von ihnen starben noch an der Unfallstelle. Die 3 Insassen des zweiten Fahrzeugs kamen in umliegende Krankenhäuser. Der Sachverständige soll insbesondere klären, wie es zu dem Zusammenstoß kommen konnte. Feuerwehr, Rettungsdienst und Polizei waren mit einem größeren Aufgebot im Einsatz. Die Ermittlungen zur Unfallursache dauern an.
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1: Am Mikrofon Gisela Hoff. Der Tropensturm Lala hat sich vor Hawaii zu einem Hurricane der Kategorie 1 verstärkt. Auf der größten Insel des US-Bundesstaates sorgten die Auswirkungen bereits für Überschwemmungen, Stromausfälle und gesperrte Straßen. Nach Angaben des US-Hurricane-Zentrums erreichen die anhaltenden Winde Geschwindigkeiten von bis zu 120 Kilometern pro Stunde. Die Behörden beobachten die weitere Entwicklung des Sturms aufmerksam. Trotz der vereinbarten Waffenruhe kommt es im Südlibanon weiter zu Angriffen zwischen Israel und der Hisbollah. Nach Angaben der israelischen Armee wurde bei einem Luftangriff ein ranghoher Hisbollah-Kommandeur getötet. Der Angriff traf demnach die Ortschaft Dir al-Sarani. Die libanesischen Behörden meldeten dort 4 Tote und 17 Verletzte. Die erneuten Gefechte erhöhen den Druck auf die ohnehin fragile Waffenruhe. Waldbrände richten umso größere Schäden an, je schneller sie sich verbreiten. Zu diesem Ergebnis kommt eine Studie von Forschern der Western Colorado University. Für die Untersuchung wurden Waldbrände in den USA und Kanada ausgewertet. Demnach nimmt mit der Geschwindigkeit der Flammen auch deren Stärke zu. Gleichzeitig vergrößert sich der Anteil der Flächen, die besonders stark abbrennen. Ein Flugzeug der Bundeswehrflugbereitschaft sorgt derzeit auf den Seychellen für Aufmerksamkeit. Die Bombardier Global 5000 musste auf einem Trainingsflug von Ägypten zur französischen Insel Réunion wegen eines technischen Problems außerplanmäßig auf dem Inselstaat landen. Nach Angaben des Verteidigungsministeriums wird bereits an der Reparatur gearbeitet. An Bord befindet sich ausschließlich die Besatzung, die wohlauf ist. Für Aufsehen sorgte die Maschine, nachdem ein AfD-Bundestagsabgeordneter ein Foto davon veröffentlicht und zunächst über eine nicht angekündigte Reise von Regierungsmitgliedern spekuliert hatte. Auf der Insel Salamis, westlich von Athen, hat ein Feuer 2 Menschenleben gefordert. Einsatzkräfte fanden die Leichen von 2 Personen. Wer die Opfer sind, ist bislang nicht bekannt. Der starke Wind machte es den Feuerwehrleuten schwer, den Brand unter Kontrolle zu bringen. Gleichzeitig warnt der griechische Zivilschutz im Großraum Athen vor einer sehr hohen Gefahr für weitere Waldbrände.
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2: Genau so ist es. Am Mikrofon ist Sven. Guten Morgen und hui Wella.

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1: Aus Südwesten gelangt trockene und heiße Luft zu uns in der Redaktion Gisela Hoff. Auch heute ist es sonnig. Im Norden ziehen im Tagesverlauf ein paar wenige hohe Wolkenfelder auf und im Westen und Südwesten bilden sich ein paar lockere Quellwolken. Es bleibt aber weiterhin trocken. Die Temperaturen erreichen im Nordosten 31 und 38 Grad im Westen und Südwesten. In der Nacht sind im Westen ein paar Wolkenfelder am Himmel, sonst ist es meist klar und niederschlagsfrei. Die Temperaturen sinken auf 21 bis 10 Grad. Das Wochenende beginnt im Südosten sonnig, im Tagesverlauf wechselnd wolkig, aber trocken. Von Baden-Württemberg bis nach Schleswig-Holstein verdichtet sich die Bewölkung und es muss mit einzelnen teils kräftigen Schauer und Gewitter gerechnet werden. Die Temperaturen erreichen maximal 30 Grad im Nordwesten, sonst 30 bis 38 Grad.
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2: Guten Morgen, kurz nach 8 haben wir's. Am Mikrofon ist Sven.

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1: Die L287 zwischen Elkenroth und Neunkhausen ist noch bis zum 22. August gesperrt. Es gibt eine Umleitungsstrecke. Voraussichtlich bis zum 18. September ist die K101 zwischen Ruppach-Goldhausen und Groß-Holbach gesperrt. Es wird an der Autobahnbrücke gearbeitet. Eine Umleitung ist ausgeschildert.
2: Alle Verkehrsinfos gibt's für euch auf verkehr.radiowesterwald.de. Euch eine gute und sichere Fahrt durch die Region.
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1: Obwohl Klaus Lütgefedder von der CDU bei den Landratswahlen vorne liegt, sind sie für den Westerwaldkreis noch nicht entschieden. Am 30. August wird es eine Stichwahl geben. Ein Waldbrand hat sich bei Geppertshain auf mehr als einen Hektar ausgebreitet und die ersten Häuser bedroht. Anwohner eines betroffenen Straßenbereichs mussten ihre Wohnungen und Häuser verlassen. Und die evangelische Kirche in Höchstenbach wird im Innern umfassend renoviert. Was auf den aktuellen Stand gebracht wird und was das Ganze kostet? Alle Informationen dazu in unseren Regionalnachrichten in weniger als einer halben Stunde.
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1: Stichwahl bei Landratswahlen. Waldbrand breitet sich aus und Kirche wird renoviert. Im Studio ist Michael Miem. Bei den Landratswahlen im Westerwald wird es am 30. August eine Stichwahl geben. Klaus Lütgefedder von der CDU erhielt mit knapp über 40% nicht die absolute und notwendige Mehrheit. Die SPD-Kandidatin Tanja Machalet erreichte rund 27% und kam damit auf Platz 2. Der AfD-Kandidat erhielt knapp 20% der Stimmen, die Freien Wähler kamen auf rund 8%, Volt auf gut 4% und die Linke auf etwas mehr als 3%. Vor der Wahl hatte Linken-Kandidatin Line Bratenstein zudem von Bedrohungen im Internet berichtet, zu denen die Behörden ermitteln. Wegen eines Waldbrands ist ein Teil der Gemeinde Gebhardshain im Landkreis Altenkirchen evakuiert worden. Bewohner der Straße im Eckewieschen mussten ihre Häuser verlassen, weil sich die Flammen bis auf rund 20 Meter an die Bebauung ausgebreitet hatten. Das Feuer erfasste mehr als 1 Hektar Waldfläche. Die Feuerwehr konzentrierte sich besonders auf den Schutz der Westerwaldschule und der umliegenden Gebäude. Auch Landwirte unterstützten die Einsatzkräfte bei den Löschmaßnahmen. Zusätzlich wurde ein Hubschrauber zur Brandbekämpfung aus der Luft eingesetzt. Die evangelische Kirche in Höchstenbach wird im Innern umfassend renoviert, um künftig besser nutzbar zu sein. Die Arbeiten umfassen unter anderem einen neuen Sandsteinboden, eine moderne Heizungsanlage und eine erneuerte Elektroinstallation. Zudem werden historische Wandmalereien gereinigt und konserviert. Die aktuelle Bauphase kostet rund 740.000 Euro. Insgesamt belaufen sich die Sanierungsarbeiten auf etwa 1,3 Millionen Euro. Die Arbeiten sollen spätestens im kommenden Frühjahr abgeschlossen sein. So lange müssen wir aufs aktuelle Westerwaldwetter nicht warten. Das gibt es bei uns schon in wenigen Minuten.
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2: Aha, ein Titel in der Playlist. Dann hören wir mal, wer uns jetzt ein Ständchen bringt. Für euch im Studio ist Sven. Guten Morgen und jetzt Play.

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1: In der ersten Wochenhälfte zeigt sich das Wetter bei uns im Westerwald überwiegend bewölkt und zeitweise nass. In Montabaur und Nentershausen liegen die Tageswerte zunächst bei 22 bis 26 Grad, nachts kühlt es auf 17 bis 12 Grad ab. Zur Wochenmitte bleibt es wechselhaft mit zeitweisem Regen und Höchstwerten von 21 bis 25 Grad. In der zweiten Wochenhälfte klingt der Regen allmählich ab und die Bewölkung lockert auf. In Selters und Pottum werden tagsüber 21 bis 25 Grad erreicht. Nachts liegen die Werte zwischen 15 und 12 Grad. Zum Wochenende ist mit einem freundlicheren und wieder etwas trockeneren Wetterverlauf zu rechnen.
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1: Bis zum 31. August ist die K51 zwischen Irmtraut und der L299 Richtung Hüblingen wegen Bauarbeiten voll gesperrt. Es gibt eine Umleitung. Bis voraussichtlich zum 4. September ist die K82 am Bahnübergang Staudt voll gesperrt. Es gibt eine Umleitungsstrecke. Der Verkehr wird umgeleitet bis zum 18. Dezember auf der K19 Ortsdurchfahrt Heimborn. Mit zum Teil zähfließendem Verkehr und erheblichen Verkehrseinschränkungen muss gerechnet werden auf der Rheinbrücke Bendorf im Zuge der A48. Hier finden für längere Zeit Bauarbeiten statt. Für den Verkehr gilt eine Höchstgeschwindigkeit von 60 km/h.
2: Alle Verkehrsinfos gibt's für euch auf verkehr.radiowesterwald.de. Euch eine gute und sichere Fahrt durch die Region.

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1: Weller helfen erweitert sein Engagement und ist ab sofort anerkannter Ausbildungsbetrieb. Ab 2027 sollen in der Vereinszentrale sowie im Sozialkaufhaus in Montabaur erstmals junge Menschen ausgebildet werden. Damit verbindet der Verein eine klassische Berufsausbildung mit sozialer Verantwortung und einer abwechslungsreichen Praxis. In der Vereinszentrale wird künftig die Ausbildung zur Kauffrau oder zum Kaufmann für Büromanagement angeboten. Außerdem ist ein duales Studium mit Bachelorabschluss geplant. Im Sozialkaufhaus in Montabaur soll die Ausbildung zur Verkäuferin oder zum Verkäufer möglich sein, mit der Option auf eine anschließende Ausbildung im Einzelhandel. Der Arbeitsalltag bei Weller helfen reicht weit über klassische Büro- oder Verkaufsaufgaben hinaus. Organisation, Verwaltung, Projektmanagement, Öffentlichkeitsarbeit, Veranstaltungsplanung und die Zusammenarbeit mit Unternehmen, Kommunen und Ehrenamtlichen gehören ebenso dazu wie der direkte Kontakt zu Menschen aus der Region. Auch die vielfältigen sozialen Projekte des Vereins machen die Ausbildung besonders abwechslungsreich. Neben fachlichem Wissen sollen die Auszubildenden vor allem Verantwortung übernehmen, selbstständig arbeiten und soziale Kompetenzen entwickeln. Im Sozialkaufhaus treffen Kundenkontakt, Warenwirtschaft und Organisation auf einen sozialen Auftrag und machen den Ausbildungsalltag besonders vielseitig. Mit der Anerkennung als Ausbildungsbetrieb setzt Weller helfen ein klares Zeichen für den Westerwald. Der Verein möchte jungen Menschen attraktive berufliche Perspektiven vor Ort bieten und gleichzeitig qualifizierten Nachwuchs für soziale und kaufmännische Aufgaben gewinnen. Der Geschäftsführer und Vorsitzende Björn Flick betont, man wolle jungen Menschen nicht nur einen Beruf vermitteln, sondern ihnen die Möglichkeit geben, sich persönlich weiterzuentwickeln und Verantwortung zu übernehmen. Die Mischung aus professioneller Arbeit und direktem Einsatz für Menschen machen die Ausbildung bei Weller helfen besonders. Seit der Gründung im Jahr 2020 hat sich Weller helfen von einer Nachbarschaftshilfe zu einem breit aufgestellten sozialen Netzwerk entwickelt. Mit dem Ausbildungsstart im Jahr 2027 beginnt nun ein weiteres Kapitel. Künftig sollen Wissen und Erfahrung an die nächste Generation weitergegeben und jungen Menschen eine fundierte berufliche Zukunft im Westerwald ermöglicht werden.
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1: Vor dem Landgericht Koblenz beginnt über 30 Jahre nach der Tat nun der Prozess gegen einen 81-Jährigen wegen Mordes. Die Staatsanwaltschaft wirft ihm vor, 1994 eine 24-jährige US-Touristin auf dem Weg zur Festung Ehrenbreitstein getötet zu haben. Der Mann soll die Frau unter einem Vorwand an einen abgelegenen Ort gelockt und dort versucht haben, sie zu vergewaltigen. Als sie sich wehrte, soll er sie getötet haben. Der Fall galt lange als ungeklärt. Aufgeklärt werden konnte er nur wegen neuer Fortschritte bei DNA-Ermittlungen.
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1: Ich bin Gisela Hoff. Ein neuerlicher Massenansturm auf die spanische Nordafrika-Exklave Ceuta ist am Wochenende ausgeblieben. Spanien und Marokko hatten ihre Sicherheitsmaßnahmen zuvor deutlich verstärkt. Gleichzeitig verlieren in Deutschland immer mehr Syrer ihren Schutzstatus. Im ersten Halbjahr wurde bei 23,2% der überprüften Fälle der Schutz aberkannt. Zum Vergleich, 2025 lag der Anteil bei 3,7%, 2024 waren es 3,1%. Der Tropensturm Lala hat sich vor Hawaii zu einem Hurrikan der Kategorie 1 verstärkt. Auf der größten Insel des US-Bundesstaates sorgten die Auswirkungen bereits für Überschwemmungen, Stromausfälle und gesperrte Straßen. Nach Angaben des US-Hurrikan-Zentrums erreichen die anhaltenden Winde Geschwindigkeiten von bis zu 120 Kilometern pro Stunde. Die Behörden beobachten die weitere Entwicklung des Sturms aufmerksam. Trotz der vereinbarten Waffenruhe kommt es im Südlibanon weiter zu Angriffen zwischen Israel und der Hisbollah. Nach Angaben der israelischen Armee wurde bei einem Luftangriff ein ranghoher Hisbollah-Kommandeur getötet. Der Angriff traf demnach die Ortschaft Dir al-Sarani. Die libanesischen Behörden meldeten dort 4 Tote und 17 Verletzte. Die erneuten Gefechte erhöhen den Druck auf die ohnehin fragile Waffenruhe. Ein Flugzeug der Bundeswehrflugbereitschaft sorgt derzeit auf den Seychellen für Aufmerksamkeit. Die Bombardier Global 5000 musste auf einem Trainingsflug von Ägypten zur französischen Insel Réunion wegen eines technischen Problems außerplanmäßig auf dem Inselstaat landen. Nach Angaben des Verteidigungsministeriums wird bereits an der Reparatur gearbeitet. An Bord befindet sich ausschließlich die Besatzung, die wohlauf ist. Für Aufsehen sorgte die Maschine, nachdem ein AfD-Bundestagsabgeordneter ein Foto davon veröffentlicht und zunächst über eine nicht angekündigte Reise von Regierungsmitgliedern spekuliert hatte.
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2: Flugs auf die Uhr geblickt, kurz nach den Nachrichten. Das heißt, gleich ist schon wieder Zeit fürs Wetter. Vorher gibt's aber einen Musiktitel. Für euch im Studio und am Mikrofon, Michael.

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1: Der Ausblick aufs Wetter mit Julia Kersten. Im Süden und Südosten ziehen die kräftigen Schauer und Gewitter heute langsam in Richtung Alpen ab. In den anderen Regionen gibt es einen Wechsel aus Sonne und dichten Wolken, wobei vor allem im Norden und Osten mit Schauern zu rechnen ist. Die Höchstwerte liegen bei angenehmen 20 bis 26 Grad, dazu weht ein mäßiger Wind aus West bis Nordwest. In der Nacht lockert es gebietsweise auf und die Schauer klingen ab. Im Westen zieht allerdings zum Morgen hin schon wieder neuer Regen auf. Die Temperaturen sinken auf 16 bis 9 Grad.
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1: Die L287 zwischen Elkenroth und Neunkhausen ist noch bis zum 22. August gesperrt. Es gibt eine Umleitungsstrecke. Voraussichtlich bis zum 18. September ist die K101 zwischen Ruppach-Goldhausen und Groß-Holbach gesperrt. Es wird an der Autobahnbrücke gearbeitet. Eine Umleitung ist ausgeschildert.
2: Alle Verkehrsinfos gibt's für euch auf verkehr.radiowesterwald.de. Euch eine gute und sichere Fahrt durch die Region.

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Im Westerwald startet die Woche mit vielen Wolken und zeitweise leichtem Regen. In Montabaur werden tagsüber 22 bis 26 Grad erreicht, nachts sinken die Werte auf 15 bis 12 Grad. Zur Wochenmitte bleibt es wechselhaft mit weiteren Wolken und zeitweise schauerartigem Regen. Das ausführliche Westerwaldwetter, hier bei uns in einer guten halben Stunde.

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1: Bei einem Einsatz zu einem Waldbrand bei Hilgert sind 4 Feuerwehrleute leicht verletzt worden. Feuerwehr, THW, DRK, DLRG und der Katastrophenschutz waren an den Löscharbeiten beteiligt, ebenso wie umliegende Wehren. Unterstützung kam auch aus der Luft. Ein Polizeihubschrauber nahm Wasser aus dem Erlenhofsee und dem Schwimmbad Linderhohl auf und ließ es über der Brandstelle ab. Nach Angaben der Feuerwehr brannten rund 30.000 Quadratmeter Waldfläche. Weitere 80.000 Quadratmeter wurden anschließend durch eine Brandwache kontrolliert. Die Ursache des Feuers wird noch untersucht.
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1: Stichwahl bei Landratswahlen. Waldbrand breitet sich aus und Kirche wird renoviert. Im Studio ist Michael Miem. Bei den Landratswahlen im Westerwald wird es am 30. August eine Stichwahl geben. Klaus Lütgefedder von der CDU erhielt mit knapp über 40% nicht die absolute und notwendige Mehrheit. Die SPD-Kandidatin Tanja Machalet erreichte rund 27% und kam damit auf Platz 2. Der AfD-Kandidat erhielt knapp 20% der Stimmen, die Freien Wähler kamen auf rund 8%, Volt auf gut 4% und die Linke auf etwas mehr als 3%. Vor der Wahl hatte Linken-Kandidatin Line Bratenstein zudem von Bedrohungen im Internet berichtet, zu denen die Behörden ermitteln. Wegen eines Waldbrands ist ein Teil der Gemeinde Gebhardshain im Landkreis Altenkirchen evakuiert worden. Bewohner der Straße im Eckewieschen mussten ihre Häuser verlassen, weil sich die Flammen bis auf rund 20 Meter an die Bebauung ausgebreitet hatten. Das Feuer erfasste mehr als 1 Hektar Waldfläche. Die Feuerwehr konzentrierte sich besonders auf den Schutz der Westerwaldschule und der umliegenden Gebäude. Auch Landwirte unterstützten die Einsatzkräfte bei den Löschmaßnahmen. Zusätzlich wurde ein Hubschrauber zur Brandbekämpfung aus der Luft eingesetzt. Die evangelische Kirche in Höchstenbach wird im Innern umfassend renoviert, um künftig besser nutzbar zu sein. Die Arbeiten umfassen unter anderem einen neuen Sandsteinboden, eine moderne Heizungsanlage und eine erneuerte Elektroinstallation. Zudem werden historische Wandmalereien gereinigt und konserviert. Die aktuelle Bauphase kostet rund 740.000 Euro. Insgesamt belaufen sich die Sanierungsarbeiten auf etwa 1,3 Millionen Euro. Die Arbeiten sollen spätestens im kommenden Frühjahr abgeschlossen sein. So lang müssen wir aufs aktuelle Westerwaldwetter nicht warten. Das gibt es bei uns schon in wenigen Minuten.
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3: Hallo, schön, dass ihr eingeschaltet habt und ich euch auf dem Weg in den Nachmittag hier bei Radio Westerwald begleiten darf. Am Mikrofon ist Michael.

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1: In der ersten Wochenhälfte zeigt sich das Wetter bei uns im Westerwald überwiegend bewölkt und zeitweise nass. In Montabaur und Nentershausen liegen die Tageswerte zunächst bei 22 bis 26 Grad, nachts kühlt es auf 17 bis 12 Grad ab. Zur Wochenmitte bleibt es wechselhaft mit zeitweisem Regen und Höchstwerten von 21 bis 25 Grad. In der zweiten Wochenhälfte klingt der Regen allmählich ab und die Bewölkung lockert auf. In Selters und Pottum werden tagsüber 21 bis 25 Grad erreicht. Nachts liegen die Werte zwischen 15 und 12 Grad. Zum Wochenende ist mit einem freundlicheren und wieder etwas trockeneren Wetterverlauf zu rechnen.
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1: Bis zum 31. August ist die K51 zwischen Irmtraut und der L299 Richtung Hüblingen wegen Bauarbeiten voll gesperrt. Es gibt eine Umleitung. Bis voraussichtlich zum 4. September ist die K82 am Bahnübergang Staudt voll gesperrt. Es gibt eine Umleitung.

Umleitungsstrecke. Der Verkehr wird umgeleitet bis zum 18. Dezember auf der K19 Ortsdurchfahrt Heimborn. Mit zum Teil zähfließendem Verkehr und erheblichen Verkehrseinschränkungen muss gerechnet werden auf der Rheinbrücke Bendorf im Zuge der A48. Hier finden für längere Zeit Bauarbeiten statt. Für den Verkehr gilt eine Höchstgeschwindigkeit von 60 km/h. Alle Verkehrsinfos gibt's für euch auf verkehr.radiowesterwald.de. Euch eine gute und sichere Fahrt durch die Region.

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1: Das Sozialkaufhaus von Weller Helfen in Montabaur zieht 7 Monate nach der Übernahme eine positive Bilanz. Das ehemalige Kaufhaus Fries wurde umfassend erweitert und bietet inzwischen auch eine Sport-, Kinder- und Schuhabteilung. Mehr als 15 Ehrenamtliche unterstützen den Betrieb an 6 Tagen in der Woche. Das Angebot richtet sich vor allem an Menschen mit geringem Einkommen und umfasst unter anderem Kleidung, Möbel und Haushaltswaren. Gleichzeitig sollen gut erhaltene Sachspenden weiter genutzt und damit Ressourcen geschont werden. Bis zum Jahresende soll außerdem die vollständige Barrierefreiheit des Sozialkaufhauses erreicht werden.
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2: Mit Michael Miem. US-Präsident Trump steht mit seinem Gaza-Friedensplan vor neuen Schwierigkeiten. Sein Schwiegersohn Jared Kushner traf in Ägypten unter anderem den ägyptischen Präsidenten sowie Vermittler aus Katar und der Türkei und führte dabei auch Gespräche mit dem neuen Hamas-Chef. Heute ist ein Treffen mit dem israelischen Ministerpräsidenten Netanyahu geplant. Streit gibt es vor allem über die Reihenfolge möglicher Schritte. Die USA verlangen überprüfbare Maßnahmen von beiden Seiten, während Netanyahu einen Abzug israelischer Truppen vor einer Entwaffnung der Hamas ablehnt. Die anhaltende Aktivität des Ätna sorgt am Flughafen Catania wieder für Einschränkungen. Wegen neuer Aschewolken wurde ein Teil des Luftraums gesperrt. Dadurch können zunächst weniger Maschinen in Catania landen. Erst am Wochenende hatte sich der Flugbetrieb nach mehr als einer Woche mit erheblichen Behinderungen weitgehend normalisiert. Durch den Vulkanausbruch waren zuvor zahlreiche Flüge ausgefallen oder mussten auf andere Flughäfen umgeleitet werden. Der Bund will im kommenden Jahr mehr als 200 Milliarden Euro neue Schulden aufnehmen. Bis zum Ende des Jahrzehnts könnte sich die zusätzliche Verschuldung auf mehr als 1 Billion Euro summieren. Damit würde die Bundesregierung einen historischen Schuldenanstieg einleiten. Gleichzeitig dürften die jährlichen Zinskosten bis dahin auf rund 80 Milliarden Euro steigen und sich damit etwa verdoppeln. Rund 80% der Bundesausgaben würden dann auf Soziales, Verteidigung und Kreditkosten entfallen. Und jetzt weitere Meldungen mit Gisela Hoff.
3: Ein neuerlicher Massenansturm auf die spanische Nordafrika-Exklave Ceuta ist am Wochenende ausgeblieben. Spanien und Marokko hatten ihre Sicherheitsmaßnahmen zuvor deutlich verstärkt. Der Tropensturm Lala hat sich vor Hawaii zu einem Hurrikan der Kategorie 1 verstärkt. Auf der größten Insel des US-Bundesstaates sorgten die Auswirkungen bereits für Überschwemmungen, Stromausfälle und gesperrte Straßen. Nach Angaben des US-Hurrikan-Zentrums erreichen die anhaltenden Winde Geschwindigkeiten von bis zu 120 Kilometern pro Stunde. Die Behörden beobachten die weitere Entwicklung des Sturms aufmerksam.
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0: Und damit ein freundliches Hallo raus ins Radioland. Am Mikrofon ist Michael Miem.

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1: Der Ausblick aufs Wetter mit Julia Kersten. Im Süden und Südosten ziehen die kräftigen Schauer und Gewitter heute langsam in Richtung Alpen ab. In den anderen Regionen gibt es einen Wechsel aus Sonne und dichten Wolken, wobei vor allem im Norden und Osten mit Schauern zu rechnen ist. Die Höchstwerte liegen bei angenehmen 20 bis 26 Grad, dazu weht ein mäßiger Wind aus West bis Nordwest. In der Nacht lockert es gebietsweise auf und die Schauer klingen ab. Im Westen zieht allerdings zum Morgen hin schon wieder neuer Regen auf. Die Temperaturen sinken auf 16 bis 9 Grad.
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1: Die L287 zwischen Elkenroth und Neunkhausen ist noch bis zum 22. August gesperrt. Es gibt eine Umleitungsstrecke. Voraussichtlich bis zum 18. September ist die K101 zwischen Ruppach-Goldhausen und Groß-Holbach gesperrt. Es wird an der Autobahnbrücke gearbeitet. Eine Umleitung ist ausgeschildert. Alle Verkehrsinfos gibt's für euch auf verkehr.radio-westerwald.de. Euch eine gute und sichere Fahrt durch die Region.
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1: Obwohl Klaus Lütgefedder von der CDU bei den Landratswahlen vorne liegt, sind sie für den Westerwaldkreis noch nicht entschieden. Am 30. August wird es eine Stichwahl geben. Ein Waldbrand hat sich bei Geppertshain auf mehr als einen Hektar ausgebreitet und die ersten Häuser bedroht. Anwohner eines betroffenen Straßenbereichs mussten ihre Wohnungen und Häuser verlassen. Und die evangelische Kirche in Hüstenbach wird im Innern umfassend renoviert. Was auf den aktuellen Stand gebracht wird und was das Ganze kostet? Alle Informationen dazu in unseren Regionalnachrichten in weniger als einer halben Stunde.
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1: Der ADAC Mittelrhein warnt zum Schulstart vor den Gefahren von Elterntaxis. Vor Schulen sorgen die Fahrzeuge demnach häufig für Verkehrschaos, riskante Wendemanöver und gefährliche Situationen. Eine Umfrage zeigt, dass 19% der Grundschüler täglich mit dem Auto zur Schule gebracht werden. Gleichzeitig lehnen 58% der Eltern Elterntaxis grundsätzlich ab. Als häufigste Gründe für die Autofahrten werden Termine nach der Schule, schlechtes Wetter und der Arbeitsweg der Eltern genannt. Der ADAC empfiehlt mehr Vorsicht im Umfeld von Schulen und unterstützt Bring- und Abholzonen.
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1: Stichwahl bei Landratswahlen. Waldbrand breitet sich aus und Kirche wird renoviert. Im Studio ist Michael Miem. Bei den Landratswahlen im Westerwald wird es am 30. August eine Stichwahl geben. Klaus Lütgefedder von der CDU erhielt mit knapp über 40% nicht die absolute und notwendige Mehrheit. Die SPD-Kandidatin Tanja Machalet erreichte rund 27% und kam damit auf Platz 2. Der AfD-Kandidat erhielt knapp 20% der Stimmen, die Freien Wähler kamen auf rund 8%, Volt auf gut 4% und die Linke auf etwas mehr als 3%. Vor der Wahl hatte Linken-Kandidatin Line Bratenstein zudem von Bedrohungen im Internet berichtet, zu denen die Behörden ermitteln. Wegen eines Waldbrands ist ein Teil der Gemeinde Gebhardshain im Landkreis Altenkirchen evakuiert worden. Bewohner der Straße im Eckewieschen mussten ihre Häuser verlassen, weil sich die Flammen bis auf rund 20 Meter an die Bebauung ausgebreitet hatten. Das Feuer erfasste mehr als 1 Hektar Waldfläche. Die Feuerwehr konzentrierte sich besonders auf den Schutz der Westerwaldschule und der umliegenden Gebäude. Auch Landwirte unterstützten die Einsatzkräfte bei den Löschmaßnahmen. Zusätzlich wurde ein Hubschrauber zur Brandbekämpfung aus der Luft eingesetzt. Die evangelische Kirche in Höchstenbach wird im Innern umfassend renoviert, um künftig besser nutzbar zu sein. Die Arbeiten umfassen unter anderem einen neuen Sandsteinboden, eine moderne Heizungsanlage und eine erneuerte Elektroinstallation. Zudem werden historische Wandmalereien gereinigt und konserviert. Die aktuelle Bauphase kostet rund 740.000 Euro. Insgesamt belaufen sich die Sanierungsarbeiten auf etwa 1,3 Millionen Euro. Die Arbeiten sollen spätestens im kommenden Frühjahr abgeschlossen sein. So lange müssen wir aufs aktuelle Westerwaldwetter nicht warten. Das gibt es bei uns schon in wenigen Minuten.
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3: Den Morgen haben wir schon gut hinter uns gebracht. Jetzt sind wir mittendrin in diesem Tag hier bei Radio Westerwald. 1 bis 4, mein Nachmittag im Radioland. Ich bin Michael Miem und hier kommt mein nächster Titel für euch.

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1: In der ersten Wochenhälfte zeigt sich das Wetter bei uns im Westerwald überwiegend bewölkt und zeitweise nass. In Montabaur und Nentershausen liegen die Tageswerte zunächst bei 22 bis 26 Grad, nachts kühlt es auf 17 bis 12 Grad ab. Zur Wochenmitte bleibt es wechselhaft mit zeitweisem Regen und Höchstwerten von 21 bis 25 Grad. In der zweiten Wochenhälfte klingt der Regen allmählich ab und die Bewölkung lockert auf. In Selters und Pottum werden tagsüber 21 bis 25 Grad erreicht. Nachts liegen die Werte zwischen 15 und 12 Grad. Zum Wochenende ist mit einem freundlicheren und wieder etwas trockeneren Wetterverlauf zu rechnen.
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1: Bis zum 31. August ist die K51 zwischen Irmtraut und der L299 Richtung Hüblingen wegen Bauarbeiten voll gesperrt. Es gibt eine Umleitung. Bis voraussichtlich zum 4. September ist die K82 am Bahnübergang Staudt voll gesperrt. Es gibt eine Umleitungsstrecke. Der Verkehr wird umgeleitet bis zum 18. Dezember auf der K19 Ortsdurchfahrt Heimborn. Mit zum Teil zähfließendem

Verkehr und erheblichen Verkehrseinschränkungen muss gerechnet werden auf der Rheinbrücke Bendorf im Zuge der A48. Hier finden für längere Zeit Bauarbeiten statt. Für den Verkehr gilt eine Höchstgeschwindigkeit von 60 km/h. Alle Verkehrsinfos gibt's für euch auf verkehr.radiowesterwald.de. Euch eine gute und sichere Fahrt durch die Region.

geiles Jahrhundert der Musikgeschichte war 1900 bis 99 und auch die 2000er hatten richtig geile Mucke zu bieten. 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
1: Bald enden die Sommerferien und für angehende Erstklässler und ihre Familien beginnt ein neuer Lebensabschnitt. Eltern und Großeltern fragen sich daher, welche Versicherungen jetzt wichtig werden. Zunächst ist eine gute Absicherung der Eltern entscheidend, sagt man beim Bund der Versicherten e.V. BDV. Sie sollten insbesondere gegen die finanziellen Folgen eines Todesfalls oder eines dauerhaften Verlusts ihrer Arbeitskraft versichert sein. Hierfür sind eine Risikolebensversicherung sowie eine Erwerbs- und Berufsunfähigkeitsversicherung geeignet. Für alle Familien unverzichtbar, auch unabhängig vom Schulstart, ist die private Haftpflichtversicherung. Wenn Familienmitglieder Dritte schuldhaft schädigen, kommt sie für die Folgekosten auf. In einem Familientarif sollten auch Schäden durch deliktunfähige Kinder eingeschlossen sein, sagt der BDV. So sind auch Schäden abgesichert, die Kinder unter 7 Jahren bzw. unter 10 Jahren im Straßenverkehr verursacht haben. Wenn all diese Absicherungen bestehen, sollte zudem die Absicherung des Kindes gegen Invalidität geprüft werden. Wenn Eltern beruflich kürzer treten müssen, um sich um ihr dauerhaft beeinträchtigtes Kind zu kümmern, gehen damit auch finanzielle Einbußen einher. Hier kann eine Pflegetagegeldversicherung helfen, so der BDV. Diese wichtige Absicherung zahlt bei dauerhafter Pflegebedürftigkeit des Kindes ein lebenslanges Tagegeld. Die Höhe der Versicherungsleistung sollte so gewählt werden, dass zumindest ein Elternteil die Erwerbstätigkeit zugunsten der Betreuung des Kindes reduzieren kann. Eine weitere Absicherung, die schon für Kinder sinnvoll sein kann, ist eine Berufsunfähigkeitsversicherung für Schülerinnen und Schüler. Früh abgeschlossen kann die BU für Kinder viele Vorteile bieten, denn der Abschluss ist in jungen Jahren meist unkomplizierter. Bei der Wahl des passenden Tarifs zählen viele Details. Wichtig sind insbesondere eindeutige Bedingungen zur Berufsunfähigkeit bei Schülerinnen und Schülern und flexible Möglichkeiten zur Anpassung des Vertrags, beispielsweise durch Nachversicherungsgarantien und Dynamisierungen. Eltern sollten sich vor dem Abschluss unbedingt anbieterunabhängig von Fachleuten wie spezialisierten Versicherungsberatern oder Versicherungsmaklern beraten lassen. Kombiprodukte sind für die Absicherung von Kindern keine gute Wahl.
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1: Ein 22-Jähriger ist bei einem Arbeitsunfall in Pleckhausen schwer verletzt worden. Der Mann wollte die Bremsen seines Fahrzeugs wechseln und hatte das Auto dabei vermutlich nicht ausreichend gesichert. Während der Arbeiten stürzte das Fahrzeug ab und klemmte den Mann darunter ein. Die Feuerwehr befreite den Verletzten aus seiner Lage. Anschließend wurde er mit einem Rettungshubschrauber zur Behandlung in ein Krankenhaus gebracht. Neben Polizei und Rettungsdienst waren auch die Feuerwehr und weitere Einsatzkräfte vor Ort.
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1: Mit Michael Miem. US-Präsident Trump steht mit seinem Gaza-Friedensplan vor neuen Schwierigkeiten. Sein Schwiegersohn Jared Kushner traf in Ägypten unter anderem den ägyptischen Präsidenten sowie Vermittler aus Katar und der Türkei und führte dabei auch Gespräche mit dem neuen Hamas-Chef. Heute ist ein Treffen mit dem israelischen Ministerpräsidenten Netanyahu geplant. Streit gibt es vor allem über die Reihenfolge möglicher Schritte. Die USA verlangen überprüfbare Maßnahmen von beiden Seiten, während Netanyahu einen Abzug israelischer Truppen vor einer Entwaffnung der Hamas ablehnt. Die anhaltende Aktivität des Ätna sorgt am Flughafen Catania wieder für Einschränkungen. Wegen neuer Aschewolken wurde ein Teil des Luftraums gesperrt. Dadurch können zunächst weniger Maschinen in Catania landen. Erst am Wochenende hatte sich der Flugbetrieb nach mehr als einer Woche mit erheblichen Behinderungen weitgehend normalisiert. Durch den Vulkanausbruch waren zuvor zahlreiche Flüge ausgefallen oder mussten auf andere Flughäfen umgeleitet werden. Der Bund will im kommenden Jahr mehr als 200 Milliarden Euro neue Schulden aufnehmen. Bis zum Ende des Jahrzehnts könnte sich die zusätzliche Verschuldung auf mehr als 1 Billion Euro summieren. Damit würde die Bundesregierung einen historischen Schuldenanstieg einleiten. Gleichzeitig dürften die jährlichen Zinskosten bis dahin auf rund 80 Milliarden Euro steigen und sich damit etwa verdoppeln. Rund 80% der Bundesausgaben würden dann auf Soziales, Verteidigung und Kreditkosten entfallen. Und jetzt weitere Meldungen mit Gisela Hoff.
2: Ein neuerlicher Massenansturm auf die spanische Nordafrika-Exklave Ceuta ist am Wochenende ausgeblieben. Spanien und Marokko hatten ihre Sicherheitsmaßnahmen zuvor deutlich verstärkt. Der Tropensturm Lala hat sich vor Hawaii zu einem Hurrikan der Kategorie 1 verstärkt. Auf der größten Insel des US-Bundesstaates sorgten die Auswirkungen bereits für Überschwemmungen, Stromausfälle und gesperrte Straßen. Nach Angaben des US-Hurrikan-Zentrums erreichen die anhaltenden Winde Geschwindigkeiten von bis zu 120 Kilometern pro Stunde. Die Behörden beobachten die weitere Entwicklung des Sturms aufmerksam.
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3: Es ist nicht mehr lang hin, dann ist Feierabend im wahrsten Sinne des Wortes. Für die meisten da draußen, die jetzt vielleicht noch im Büro oder unterwegs sind, beruflich. Und ab 16 Uhr steht dann auch Stefanie hier am Mikrofon und bringt euch bei Radio Westerwald in den Abend. Jetzt ist aber erstmal noch gute Musik angesagt, bevor wir dann aufs Wetter blicken. Für euch im Studio in dieser Stunde, Michael. Hallo.

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1: Der Ausblick aufs Wetter mit Julia Kersten. Im Süden und Südosten ziehen die kräftigen Schauer und Gewitter heute langsam in Richtung Alpen ab. In den anderen Regionen gibt es einen Wechsel aus Sonne und dichten Wolken, wobei vor allem im Norden und Osten mit Schauern zu rechnen ist. Die Höchstwerte liegen bei angenehmen 20 bis 26 Grad, dazu weht ein mäßiger Wind aus West bis Nordwest. In der Nacht lockert es gebietsweise auf und die Schauer klingen ab. Im Westen zieht allerdings zum Morgen hin schon wieder neuer Regen auf. Die Temperaturen sinken auf 16 bis 9 Grad.
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1: Die L257 Ortsdurchfahrt Frohrath, Hausen-Wied ist noch bis zum 30. August gesperrt. Der Verkehr wird umgeleitet über Hausen, Rossbach und Waldbreitbach. Bis zum 31. August ist die K51 zwischen Irmtraut und der L299 Richtung Hüblingen wegen Bauarbeiten voll gesperrt. Es gibt eine Umleitung. Noch bis Ende September ist die Ortsdurchfahrt in Hilscheid gesperrt. Eine Umleitungsstrecke ist eingerichtet. Mit zum Teil zähfließendem Verkehr und erheblichen Verkehrseinschränkungen muss gerechnet werden auf der Rheinbrücke Bendorf im Zuge der A48. Hier finden für längere Zeit Bauarbeiten statt. Für den Verkehr gilt eine Höchstgeschwindigkeit von 60 km/h. Alle Verkehrsinfos gibt's für euch auf verkehr.radiowesterwald.de. Euch eine gute und sichere Fahrt durch die Region.

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1: Obwohl Klaus Lütgefeder von der CDU bei den Landratswahlen vorne liegt, sind sie für den Westerwaldkreis noch nicht entschieden. Am 30. August wird es eine Stichwahl geben. Ein Waldbrand hat sich bei Geppertshain auf mehr als einen Hektar ausgebreitet und die ersten Häuser bedroht. Anwohner eines betroffenen Straßenbereichs mussten ihre Wohnungen und Häuser verlassen. Und die evangelische Kirche in Hüstenbach wird im Innern umfassend renoviert. Was auf den aktuellen Stand gebracht wird und was das Ganze kostet? Alle Informationen dazu in unseren Regionalnachrichten in weniger als einer halben Stunde.
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1: In einem Waldgebiet bei Idelberg hat die Feuerwehr einen Vegetationsbrand schnell unter Kontrolle gebracht. Das Feuer befand sich beim Eintreffen der Einsatzkräfte noch in der Entstehungsphase. Die Feuerwehren aus Altenkirchen und Korpach-Giesenhausen konnten die Flammen deshalb rasch löschen. Nach ersten Erkenntnissen besteht der Verdacht, dass eine bislang unbekannte Person das Feuer entzündet hat. Die Polizei Altenkirchen hat die Ermittlungen aufgenommen. Hinweise zu verdächtigen Beobachtungen nimmt die Polizei entgegen.
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1: Stichwahl bei Landratswahlen. Waldbrand breitet sich aus und Kirche wird renoviert. Im Studio ist Michael Miem. Bei den Landratswahlen im Westerwald wird es am 30. August eine Stichwahl geben. Klaus Lütgefeder von der CDU erhielt mit knapp über 40% nicht die absolute und notwendige Mehrheit. Die SPD-Kandidatin Tanja Machalet erreichte rund 27% und kam damit auf Platz 2. Der AfD-Kandidat erhielt knapp 20% der Stimmen, die Freien Wähler kamen auf rund 8%, Volt auf gut 4% und die Linke auf etwas mehr als 3%. Vor der Wahl hatte Linken-Kandidatin Line Bratenstein zudem von Bedrohungen im Internet berichtet, zu denen die Behörden ermitteln. Wegen eines Waldbrands ist ein Teil der Gemeinde Gebhardshain im Landkreis Altenkirchen evakuiert worden. Bewohner der Straße im Eckewieschen mussten ihre Häuser verlassen, weil sich die Flammen bis auf rund 20 Meter an die Bebauung ausgebreitet hatten. Das Feuer erfasste mehr als ein Hektar Waldfläche. Die Feuerwehr konzentrierte sich besonders auf den Schutz der Westerwaldschule und der umliegenden Gebäude. Auch Landwirte unterstützten die Einsatzkräfte bei den Löschmaßnahmen. Zusätzlich wurde ein Hubschrauber zur Brandbekämpfung aus der Luft eingesetzt. Die evangelische Kirche in Höchstenbach wird im Innern umfassend renoviert, um künftig besser nutzbar zu sein. Die Arbeiten umfassen unter anderem einen neuen Sandsteinboden, eine moderne Heizungsanlage und eine erneuerte Elektroinstallation. Zudem werden historische Wandmalereien gereinigt und konserviert. Die aktuelle Bauphase kostet rund 740.000 Euro. Insgesamt belaufen sich die Sanierungsarbeiten auf etwa 1,3 Millionen Euro. Die Arbeiten sollen spätestens im kommenden Frühjahr abgeschlossen sein. So lang müssen wir aufs aktuelle Westerwaldwetter nicht warten. Das gibt es bei uns schon in wenigen Minuten.
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3: Morgenkönig Sven Hillesheim hat es heute Morgen wieder geschafft, fast den gesamten Westerwald gut gelaunt in den Tag zu bringen. Nur bei mir kriegt er das nicht hin, weil er immer mit der Kaffeekanne an mir einfach vorbeiläuft. Ja, Herr Kollege, müssen wir noch ein bisschen an unserer gegenseitigen Kommunikation arbeiten. Keine Kommunikationsschwierigkeiten hat Steffi mit mir. Die hat mir nämlich gesagt, dass sie ab 16 Uhr für euch hier im Studio ist und euch dann entspannt in den Feierabend und Abend bringt. Bis dahin bin ich aber noch ein bisschen für euch da.

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1: In der ersten Wochenhälfte zeigt sich das Wetter bei uns im Westerwald überwiegend bewölkt und zeitweise nass. In Montabaur und Nentershausen liegen die Tageswerte zunächst bei 22 bis 26 Grad, nachts kühlt es auf 17 bis 12 Grad ab. Zur Wochenmitte bleibt es wechselhaft mit zeitweisem Regen und Höchstwerten von 21 bis 25 Grad. In der zweiten Wochenhälfte klingt der Regen allmählich ab und die Bewölkung lockert auf. In Selters und Pottum werden tagsüber 21 bis 25 Grad erreicht. Nachts liegen die Werte zwischen 15 und 12 Grad. Zum Wochenende ist mit einem freundlicheren und wieder etwas trockeneren Wetterverlauf zu rechnen.
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1: Bis zum 31. August ist die K51 zwischen Irmtraut und der L299 Richtung Hüblingen wegen Bauarbeiten voll gesperrt. Es gibt eine Umleitung. Bis voraussichtlich zum 4. September ist die K82 am Bahnübergang Staudt voll gesperrt. Es gibt eine Umleitungsstrecke. Der Verkehr wird umgeleitet bis zum 18. Dezember auf der K19 Ortsdurchfahrt Heimborn. Mit zum Teil zähfließendem Verkehr und erheblichen Verkehrseinschränkungen muss gerechnet werden auf der Rheinbrücke Bendorf im Zuge der A48. Hier finden für längere Zeit Bauarbeiten statt. Für den Verkehr gilt eine Höchstgeschwindigkeit von 60 km/h. Alle Verkehrsinfos gibt's für euch auf verkehr.radiowesterwald.de. Euch eine gute und sichere Fahrt durch die Region.

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0: mich töten sollen, als du die Gelegenheit dazu hattest.
1: Ich glaube, sie erwarten mich bereits.
2: Ich halte diese Arbeit für sehr wichtig.
0: Sie sind der falsche Kerl zur falschen Zeit und stehen nur im Weg drauf.
3: Die Kino-News.
4: Ich wollte nur ihren Namen wissen.
3: Gemütlich im Kinosessel sitzt Michael Mien.
1: Meine Haare sind mein Markenzeichen.
3: Und ich finde, es riecht nach Popcorn und Zelluloid.
5: Film ab.
6: Mir laufen schon kalte Schauer über den Körper.
3: Heute wird's emotional, spektakulär und herrlich nostalgisch. Wir reisen mit Amarga Navidad in ein bewegendes Weihnachtsdrama, schwingen uns mit Spider-Man 4 erneut durch New York und treffen alte Freunde in Toy Story 5 wieder. Drei Filme, die zeigen, im Kino gibt's Herz, Action und jede Menge Kindheitserinnerungen. Pedro Almodóvar meldet sich mit einem neuen emotionalen Drama zurück. Amarga Navidad, auf Deutsch Bitteres Fest, erzählt die Geschichte der Werbemanagerin Elsa, die kurz vor Weihnachten ihre Mutter verliert. Statt sich ihrer Trauer zu stellen, flüchtet sie sich in die Arbeit und versucht, den Schmerz zu verdrängen. Erst als die Belastung immer größer wird, verlässt Elsa ihren Alltag und begibt sich gemeinsam mit einer Freundin auf eine Reise. Dabei setzt sie sich nicht nur mit dem Verlust auseinander, sondern auch mit ihrem eigenen Leben und ihren Beziehungen. Wie so oft verbindet Almodóvar starke Figuren und emotionale Bilder sowie eine Geschichte, die von Trauer, Hoffnung und Neuanfang erzählt. Ein ruhiger Film, der lange nachwirkt. Der freundliche Superheld aus der Nachbarschaft schwingt sich wieder durch New York. Mit Spider-Man 4 beginnt für Peter Parker ein neues Kapitel nach den dramatischen Ereignissen der vorherigen Filme. Nachdem sich niemand mehr an seine wahre Identität erinnert, muss Peter sein Leben völlig neu aufbauen. Ohne die Unterstützung seiner Freunde steht er erneut vor der Aufgabe, New York vor neuen Gefahren zu beschützen. Gleichzeitig kämpft er mit der Frage, wie sich Heldentum und ein normales Leben überhaupt vereinbaren lassen. Actionreiche Kämpfe, spektakuläre Netzschwünge und jede Menge Humor gehören natürlich wieder dazu. Fans dürfen sich auf neue Gegner, überraschende Begegnungen und ein weiteres großes Abenteuer im Marvel-Universum freuen. Woody, Buzz Lightyear, Jessie und ihre Freunde melden sich mit einem neuen Abenteuer zurück. Diesmal bekommen es die Spielzeuge allerdings mit einer ganz besonderen Konkurrenz zu tun, moderner Technik. Im Mittelpunkt steht Bonnies neues Lieblingsspielzeug, ein intelligentes Tablet namens Lilypad. Während Kinder immer mehr Zeit mit digitalen Geräten verbringen, fragen sich die Spielzeuge, ob für sie überhaupt noch Platz im Kinderzimmer ist. Die bekannte Mischung aus Humor, Herz und Abenteuer bleibt erhalten und verbindet die beliebten Figuren mit einem aktuellen Thema. Für Fans der Reihe gibt es außerdem ein Wiedersehen mit Woody und Buzz, die erneut beweisen, dass echte Freundschaft niemals aus der Mode kommt.
7: Nur noch diese eine Sache, dann ist es vorbei.
8: Wissen, was läuft.
3: Mit Amarga Navidad gibt es großes Gefühlskino. Spider-Man 4 bringt neue Action aus dem Marvel-Universum und Toy Story 5 lässt die beliebtesten Spielzeuge der Filmgeschichte gegen die digitale Welt antreten. Und ich trete jetzt auch an die Schlange am Getränkestand. Ich hätte nämlich gerne was Schönes, Kühles mit Eiswürfeln.
9: Die Lage ist dramatisch.
3: Wie, warme Cola?
9: Um nicht zu sagen, sehr dramatisch.
0: Sehen wir den Fakten ins Gesicht.
10: Das höre ich nicht zum ersten Mal.
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11: Ja, in der Tat.
12: Через несколько секунд выйдут на сцену Шмуль и Мечи. Слабонервных, беременных и детей просим удалиться из зала. Остальные лечь на пол и задержать дыхание.

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2: Die Erlöserkirche in Neuhäusel soll ab September umfassend am Dach saniert werden. Untersuchungen haben erhebliche Schäden an der Dacheinschalung und den Dachbalken festgestellt. Bei den Arbeiten sollen unter anderem die Verschalung erneuert und das Dach neu mit Schiefer gedeckt werden. Außerdem sind neue Dachentwässerung und ein erneuerter Blitzschutz vorgesehen. Die Kosten liegen bei rund 238.000 Euro. Davon muss die Kirchengemeinde knapp 50.000 Euro selbst tragen. Für die Finanzierung des Eigenanteils bittet die Gemeinde um Spenden.

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1: Der Blick auf die Meldungen. Im Studio ist Michael Miem. Polen will Autofahrer zum Ende der Sommerferien finanziell entlasten. Bis zum 31. August gilt ein reduzierter Mehrwertsteuersatz von 8% auf Kraftstoffe. Zusätzlich legt das Energieministerium täglich einen Höchstpreis für den Verkauf an Tankstellen fest. Grundlage dafür sind unter anderem die durchschnittlichen Großhandelspreise und die Kosten großer Anbieter. Am Montag lag der maximale Preis bei rund 1,49 Euro für Normalbenzin, 1,67 Euro für Super und 1,71 Euro für Diesel. In Deutschland liegen die Preise bei weit über 2 Euro je Kraftstoff. Die Regierung in Berlin plant keine Eingriffe in den Markt oder weitere Entlastungen für die Autofahrer. US-Präsident Trump steht mit seinem Gaza-Friedensplan vor neuen Schwierigkeiten. Sein Schwiegersohn Jared Kushner traf in Ägypten unter anderem den ägyptischen Präsidenten sowie Vermittler aus Katar und der Türkei und führte dabei auch Gespräche mit dem neuen Hamas-Chef. Heute ist ein Treffen mit dem israelischen Ministerpräsidenten Netanyahu geplant. Streit gibt es vor allem über die Reihenfolge möglicher Schritte. Die USA verlangen überprüfbare Maßnahmen von beiden Seiten, während Netanyahu einen Abzug israelischer Truppen vor einer Entwaffnung der Hamas ablehnt. Die anhaltende Aktivität des Ätna sorgt am Flughafen Catania wieder für Einschränkungen. Wegen neuer Aschewolken wurde ein Teil des Luftraums gesperrt. Dadurch können zunächst weniger Maschinen in Catania landen. Erst am Wochenende hatte sich der Flugbetrieb nach mehr als einer Woche mit erheblichen Behinderungen weitgehend normalisiert. Durch den Vulkanausbruch waren zuvor zahlreiche Flüge ausgefallen oder mussten auf andere Flughäfen umgeleitet werden. Der Bund will im kommenden Jahr mehr als 200 Milliarden Euro neue Schulden aufnehmen. Bis zum Ende des Jahrzehnts könnte sich die zusätzliche Verschuldung auf mehr als 1 Billion Euro summieren. Damit würde die Bundesregierung einen historischen Schuldenanstieg einleiten. Gleichzeitig dürften die jährlichen Zinskosten bis dahin auf rund 80 Milliarden Euro steigen und sich damit etwa verdoppeln. Rund 80% der Bundesausgaben würden dann auf Soziales, Verteidigung und Kreditkosten entfallen.
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3: Hui Wella, ab in den Feierabend. Im Studio ist Steffi für euch. Hallo.

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1: Der Ausblick aufs Wetter mit Julia Kersten. Im Süden und Südosten ziehen die kräftigen Schauer und Gewitter heute langsam in Richtung Alpen ab. In den anderen Regionen gibt es einen Wechsel aus Sonne und dichten Wolken, wobei vor allem im Norden und Osten mit Schauern zu rechnen ist. Die Höchstwerte liegen bei angenehmen 20 bis 26 Grad, dazu weht ein mäßiger Wind aus West bis Nordwest. In der Nacht lockert es gebietsweise auf und die Schauer klingen ab. Im Westen zieht allerdings zum Morgen hin schon wieder neuer Regen auf. Die Temperaturen sinken auf 16 bis 9 Grad.
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2: Die L257 Ortsdurchfahrt Frohrath, Hausen-Wied ist noch bis zum 30. August gesperrt. Der Verkehr wird umgeleitet über Hausen, Rossbach und Waldbreitbach. Bis zum 31. August ist die K51 zwischen Irmtraut und der L299 Richtung Hüblingen wegen Bauarbeiten voll gesperrt. Es gibt eine Umleitung. Noch bis Ende September ist die Ortsdurchfahrt in Hilscheid gesperrt. Eine Umleitungsstrecke ist eingerichtet. Mit zum Teil zähfließendem Verkehr und erheblichen Verkehrseinschränkungen muss gerechnet werden auf der Rheinbrücke Bendorf im Zuge der A48. Hier finden für längere Zeit Bauarbeiten statt. Für den Verkehr gilt eine Höchstgeschwindigkeit von 60 km/h. Alle Verkehrsinfos gibt's für euch auf verkehr.radiowesterwald.de. Euch eine gute und sichere Fahrt durch die Region.
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0: Im Westerwald startet die Woche mit vielen Wolken und zeitweise leichtem Regen. In Montabaur werden tagsüber 22 bis 26 Grad erreicht, nachts sinken die Werte auf 15 bis 12 Grad. Zur Wochenmitte bleibt es wechselhaft mit weiteren Wolken und zeitweise schauerartigem Regen. Das ausführliche Westerwaldwetter, hier bei uns in einer guten halben Stunde.
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2: Obwohl Klaus Lütgefedder von der CDU bei den Landratswahlen vorne liegt, sind sie für den Westerwaldkreis noch nicht entschieden. Am 30. August wird es eine Stichwahl geben. Ein Waldbrand hat sich bei Geppertshain auf mehr als einen Hektar ausgebreitet und die ersten Häuser bedroht. Anwohner eines betroffenen Straßenbereichs mussten ihre Wohnungen und Häuser verlassen. Und die evangelische Kirche in Hüstenbach wird im Innern umfassend renoviert. Was auf den aktuellen Stand gebracht wird und was das Ganze kostet? Alle Informationen dazu in unseren Regionalnachrichten in weniger als einer halben Stunde.
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1: Stichwahl bei Landratswahlen. Waldbrand breitet sich aus und Kirche wird renoviert. Im Studio ist Michael Miem. Bei den Landratswahlen im Westerwald wird es am 30. August eine Stichwahl geben. Klaus Lütgefedder von der CDU erhielt mit knapp über 40% nicht die absolute und notwendige Mehrheit. Die SPD-Kandidatin Tanja Machalet erreichte rund 27% und kam damit auf Platz 2. Der AfD-Kandidat erhielt knapp 20% der Stimmen, die Freien Wähler kamen auf rund 8%, Volt auf gut 4% und die Linke auf etwas mehr als 3%. Vor der Wahl hatte Linken-Kandidatin Line Bratenstein zudem von Bedrohungen im Internet berichtet, zu denen die Behörden ermitteln. Wegen eines Waldbrands ist ein Teil der Gemeinde Gebhardshain im Landkreis Altenkirchen evakuiert worden. Bewohner der Straße im Eckewieschen mussten ihre Häuser verlassen, weil sich die Flammen bis auf rund 20 Meter an die Bebauung ausgebreitet hatten. Das Feuer erfasste mehr als 1 Hektar Waldfläche. Die Feuerwehr konzentrierte sich besonders auf den Schutz der Westerwaldschule und der umliegenden Gebäude. Auch Landwirte unterstützten die Einsatzkräfte bei den Löschmaßnahmen. Zusätzlich wurde ein Hubschrauber zur Brandbekämpfung aus der Luft eingesetzt. Die evangelische Kirche in Höchstenbach wird im Innern umfassend renoviert, um künftig besser nutzbar zu sein. Die Arbeiten umfassen unter anderem einen neuen Sandsteinboden, eine moderne Heizungsanlage und eine erneuerte Elektroinstallation. Zudem werden historische Wandmalereien gereinigt und konserviert. Die aktuelle Bauphase kostet rund 740.000 Euro. Insgesamt belaufen sich die Sanierungsarbeiten auf etwa 1,3 Millionen Euro. Die Arbeiten sollen spätestens im kommenden Frühjahr abgeschlossen sein. So lange müssen wir aufs aktuelle Westerwaldwetter nicht warten. Das gibt es bei uns schon in wenigen Minuten.
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3: Feierabend. Ich will Feierabend. Hier ist Steffi. Ihr hört den Feierabend bei Radio Westerwald.

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1: In der ersten Wochenhälfte zeigt sich das Wetter bei uns im Westerwald überwiegend bewölkt und zeitweise nass. In Montabaur und Nentershausen liegen die Tageswerte zunächst bei 22 bis 26 Grad, nachts kühlt es auf 17 bis 12 Grad ab. Zur Wochenmitte bleibt es wechselhaft mit zeitweisem Regen und Höchstwerten von 21 bis 25 Grad. In der zweiten Wochenhälfte klingt der Regen allmählich ab und die Bewölkung lockert auf. In Selters und Pottum werden tagsüber 21 bis 25 Grad erreicht. Nachts liegen die Werte zwischen 15 und 12 Grad. Zum Wochenende ist mit einem freundlicheren und wieder etwas trockeneren Wetterverlauf zu rechnen.
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1: Bis zum 31. August ist die K51 zwischen Irmtraut und der L299 Richtung Hüblingen wegen Bauarbeiten voll gesperrt. Es gibt eine Umleitung. Bis voraussichtlich zum 4. September ist die K82 am Bahnübergang Staudt voll gesperrt. Es gibt eine Umleitungsstrecke. Der Verkehr wird umgeleitet bis zum 18. Dezember auf der K19 Ortsdurchfahrt Heimborn. Mit zum Teil zähfließendem Verkehr und erheblichen Verkehrseinschränkungen muss gerechnet werden auf der Rheinbrücke Bendorf im Zuge der A48. Hier finden für längere Zeit Bauarbeiten statt. Für den Verkehr gilt eine Höchstgeschwindigkeit von 60 km/h. Alle Verkehrsinfos gibt's für euch auf verkehr.radiowesterwald.de. Euch eine gute und sichere Fahrt durch die Region.

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Für den sportlichen Teil im Studio Markus Mösser. Zum zweiten Mal in seiner Karriere ist Pascal Wehrlein Formel-E-Weltmeister, holt sich wie bereits 2024 im zweiten Rennen des Doubleheaders in London die Krone. Als Gesamtführender geht der 31-jährige Porsche-Pilot nach seinem Sieg am Samstag in das Sonntagsrennen, fährt dort allerdings nur auf Platz 14 ins Ziel. Da sein größter Konkurrent Jake Dennis vom Team Andretti nur auf Platz 18 landete und Jaguar-Pilot Mitch Evans, der als dritter Fahrer noch die Chance auf den Titel hatte, Platz 4 belegte, reichte dies am Ende für Wehrlein. Deutschlands Vielseitigkeitsstar Michael Jung liefert im Moment der Wahrheit, bleibt auf seinem Ausnahme-Wallach-Chipmunk im entscheidenden Springen fehlerfrei, gewinnt damit WM-Gold in Aachen und führt die deutsche Mannschaft zu Silber hinter Großbritannien. Es wurde zudem besonders emotional, denn für den 18 Jahre alten Chipmunk war es der letzte Championatseinsatz. Die Spannung hätte kaum größer sein können, denn zunächst liegt die Konkurrenz vor. Zunächst einmal kassierte Tom McEwen einen Abwurf, Laura Collette einen Spring- und Zeitfehler, einzig Rosalind Kenter blieb fehlerfrei und erhöhte damit den Druck auf den Deutschen noch einmal gewaltig. So war direkt klar, dass ein Springfehler für Jung im Kampf um Gold verboten war. Als letzter Reiter musste er in den Parcours, zeigte die Klasse eines Champions, blieb fehlerfrei in 89,39 Sekunden und holte damit Gold. Bei der Heimweltmeisterschaft 2026 in der rhythmischen Sportgymnastik in Frankfurt am Main konnte Daria Fafolomejew ihren nächsten Triumph erturnen. Im Gerätefinale gewann die Olympiasiegerin von 2024 mit dem Ball Gold und verteidigte damit ihren Titel, setzte sich vor den als neutralen Athletinnen gestarteten Russinnen Sofia Ilteriakova sowie Maria Borisova durch. Fafolomejew sicherte sich zuvor bereits die Bronzemedaille mit dem Reifen, hatte am Freitag auch den prestigeträchtigen Titel im Mehrkampf gewonnen, bereits zum dritten Mal im Übrigen nacheinander und sicherte dem Team Deutschland einen ersten Quotenplatz für die Olympischen Spiele 2028 in Los Angeles. Seit einiger Zeit, da geistert der Name Niklas Füllkrug über das Weserland, nun könnte es konkret werden, denn zwischen Werder Bremen und Füllkrug zeichnet sich eine positive Tendenz ab. Da sein aktueller Arbeitgeber keine Verwendung mehr für den 24-maligen Nationalstürmer hat und weil der 33-jährige Angreifer zu einem Gehaltsverzicht bereit wäre, würde die Ausgangslage für eine Rückkehr zu den Bremern in ein neues Licht tauchen. Schon von 2011 bis 2013 sowie von 2019 bis 2023 spielte Füllkrug für die Hanseaten, für die er in 124 Pflichtspielen 49 Tore erzielen konnte. Das waren soweit die Meldungen vom Sport.

0: Es ist 18 Uhr.
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2: Der Blick auf die Meldungen. Im Studio ist Michael Miem. Polen will Autofahrer zum Ende der Sommerferien finanziell entlasten. Bis zum 31. August gilt ein reduzierter Mehrwertsteuersatz von 8% auf Kraftstoffe. Zusätzlich legt das Energieministerium täglich einen Höchstpreis für den Verkauf an Tankstellen fest. Grundlage dafür sind unter anderem die durchschnittlichen Großhandelspreise und die Kosten großer Anbieter. Am Montag lag der maximale Preis bei rund 1,49 Euro für Normalbenzin, 1,67 Euro für Super und 1,71 Euro für Diesel. In Deutschland liegen die Preise bei weit über 2 Euro je Kraftstoff. Die Regierung in Berlin plant keine Eingriffe in den Markt oder weitere Entlastungen für die Autofahrer. US-Präsident Trump steht mit seinem Gaza-Friedensplan vor neuen Schwierigkeiten. Sein Schwiegersohn Jared Kushner traf in Ägypten unter anderem den ägyptischen Präsidenten sowie Vermittler aus Katar und der Türkei und führte dabei auch Gespräche mit dem neuen Hamas-Chef. Heute ist ein Treffen mit dem israelischen Ministerpräsidenten Netanyahu geplant. Streit gibt es vor allem über die Reihenfolge möglicher Schritte. Die USA verlangen überprüfbare Maßnahmen von beiden Seiten, während Netanyahu einen Abzug israelischer Truppen vor einer Entwaffnung der Hamas ablehnt. Die anhaltende Aktivität des Ätna sorgt am Flughafen Catania wieder für Einschränkungen. Wegen neuer Aschewolken wurde ein Teil des Luftraums gesperrt. Dadurch können zunächst weniger Maschinen in Catania landen. Erst am Wochenende hatte sich der Flugbetrieb nach mehr als einer Woche mit erheblichen Behinderungen weitgehend normalisiert. Durch den Vulkanausbruch waren zuvor zahlreiche Flüge ausgefallen oder mussten auf andere Flughäfen umgeleitet werden. Der Bund will im kommenden Jahr mehr als 200 Milliarden Euro neue Schulden aufnehmen. Bis zum Ende des Jahrzehnts könnte sich die zusätzliche Verschuldung auf mehr als 1 Billion Euro summieren. Damit würde die Bundesregierung einen historischen Schuldenanstieg einleiten. Gleichzeitig dürften die jährlichen Zinskosten bis dahin auf rund 80 Milliarden Euro steigen und sich damit etwa verdoppeln. Rund 80% der Bundesausgaben würden dann auf Soziales, Verteidigung und Kreditkosten entfallen.
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4: Ihr hört Radio Westerwald. Mein Name ist Steffi und ich bringe euch in den Feierabend.

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1: Der Ausblick aufs Wetter mit Julia Kersten. Im Süden und Südosten ziehen die kräftigen Schauer und Gewitter heute langsam in Richtung Alpen ab. In den anderen Regionen gibt es einen Wechsel aus Sonne und dichten Wolken, wobei vor allem im Norden und Osten mit Schauern zu rechnen ist. Die Höchstwerte liegen bei angenehmen 20 bis 26 Grad, dazu weht ein mäßiger Wind aus West bis Nordwest. In der Nacht lockert es gebietsweise auf und die Schauer klingen ab. Im Westen zieht allerdings zum Morgen hin schon wieder neuer Regen auf. Die Temperaturen sinken auf 16 bis 9 Grad.
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Rathausen-Wied ist noch bis zum 30. August gesperrt. Der Verkehr wird umgeleitet über Hausen, Rossbach und Waldbreitbach. Bis zum 31. August ist die K51 zwischen Irmtraut und der L299 Richtung Hüblingen wegen Bauarbeiten voll gesperrt. Es gibt eine Umleitung. Noch bis Ende September ist die Ortsdurchfahrt in Hilscheid gesperrt. Eine Umleitungsstrecke ist eingerichtet. Mit zum Teil zähfließendem Verkehr und erheblichen Verkehrseinschränkungen muss gerechnet werden auf der Rheinbrücke Bendorf im Zuge der A48. Hier finden für längere Zeit Bauarbeiten statt. Für den Verkehr gilt eine Höchstgeschwindigkeit von 60 km/h. Alle Verkehrsinfos gibt's für euch auf verkehr.radiowesterwald.de. Euch eine gute und sichere Fahrt durch die Region.

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1: Die Autobahnpolizei hat auf der A3 bei Koblenz einen 23-Jährigen nach einer riskanten Fahrt gestoppt. Nach Angaben der Ermittler überholte der Mann mehrfach verbotswidrig rechts, hielt zu wenig Abstand und fuhr mit mehr als 230 Stundenkilometern durch dichten Verkehr. Gegen ihn wird nun unter anderem wegen des Verdachts eines verbotenen Kraftfahrzeugrennens. Ein Drogentest verlief zudem positiv auf Cannabis. Der Führerschein wurde sichergestellt und eine Sicherheitsleistung von 10.000 Euro erhoben. Die Polizei sucht weitere Verkehrsteilnehmer, die durch die Fahrt gefährdet wurden.
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1: Stichwahl bei Landratswahlen. Waldbrand breitet sich aus und Kirche wird renoviert. Im Studio ist Michael Miem. Bei den Landratswahlen im Westerwald wird es am 30. August eine Stichwahl geben. Klaus Lütgefedder von der CDU erhielt mit knapp über 40% nicht die absolute und notwendige Mehrheit. Die SPD-Kandidatin Tanja Machalet erreichte rund 27% und kam damit auf Platz 2. Der AfD-Kandidat erhielt knapp 20% der Stimmen, die Freien Wähler kamen auf rund 8%, Volt auf gut 4% und die Linke auf etwas mehr als 3%. Vor der Wahl hatte Linken-Kandidatin Line Bratenstein zudem von Bedrohungen im Internet berichtet, zu denen die Behörden ermitteln. Wegen eines Waldbrands ist ein Teil der Gemeinde Gebhardshain im Landkreis Altenkirchen evakuiert worden. Bewohner der Straße im Eckewieschen mussten ihre Häuser verlassen, weil sich die Flammen bis auf rund 20 Meter an die Bebauung ausgebreitet hatten. Das Feuer erfasste mehr als 1 Hektar Waldfläche. Die Feuerwehr konzentrierte sich besonders auf den Schutz der Westerwaldschule und der umliegenden Gebäude. Auch Landwirte unterstützten die Einsatzkräfte bei den Löschmaßnahmen. Zusätzlich wurde ein Hubschrauber zur Brandbekämpfung aus der Luft eingesetzt. Die evangelische Kirche in Höchstenbach wird im Innern umfassend renoviert, um künftig besser nutzbar zu sein. Die Arbeiten umfassen unter anderem einen neuen Sandsteinboden, eine moderne Heizungsanlage und eine erneuerte Elektroinstallation. Zudem werden historische Wandmalereien gereinigt und konserviert. Die aktuelle Bauphase kostet rund 740.000 Euro. Insgesamt belaufen sich die Sanierungsarbeiten auf etwa 1,3 Millionen Euro. Die Arbeiten sollen spätestens im kommenden Frühjahr abgeschlossen sein. So lange müssen wir aufs aktuelle Westerwaldwetter nicht warten. Das gibt es bei uns schon in wenigen Minuten.
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1: In der ersten Wochenhälfte zeigt sich das Wetter bei uns im Westerwald überwiegend bewölkt und zeitweise nass. In Montabaur und Nentershausen liegen die Tageswerte zunächst bei 22 bis 26 Grad, nachts kühlt es auf 17 bis 12 Grad ab. Zur Wochenmitte bleibt es wechselhaft mit zeitweisem Regen und Höchstwerten von 21 bis 25 Grad. In der zweiten Wochenhälfte klingt der Regen allmählich ab und die Bewölkung lockert auf. In Selters und Pottum werden tagsüber 21 bis 25 Grad erreicht. Nachts liegen die Werte zwischen 15 und 12 Grad. Zum Wochenende ist mit einem freundlicheren und wieder etwas trockeneren Wetterverlauf zu rechnen.
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1: In einigen Bundesländern kann man sie bald wieder sehen, die i-Dötzchen auf dem Weg ins erste Schuljahr. Und wie Generationen von Schülern zuvor werden viele von ihnen ungeeignete und viel zu schwere Ranzen tragen. Oliver Käs, renommierter Facharzt für Orthopädie und Unfallchirurgie und Leiter der Sektion Wirbelsäulenchirurgie am Herz-Jesu-Krankenhaus in Dernbach im Westerwald, rät dazu, von Anfang an einige wichtige Punkte zu beachten.
2: Ja, die Kinder gehen morgens in die Schule. Der Schulranzen ist in der Regel gut gepackt mit Frühstück, Arbeitsmaterialien und Getränk. Und hier sollte man darauf achten, dass man den richtigen Schulranzen hat, dass der Schulranzen ein Eigengewicht hat, was passt, aber auch das Gewicht der Beladung mit berücksichtigen, was für das Alter des Kindes entsprechend nicht zu hoch sein sollte.
1: Zwar stellt sich für die Eltern auch die Frage, wie ein solcher Schulranzen aussehen sollte, das darf aber nicht das Hauptkriterium sein. Viel wichtiger sind die Funktionalität des Ranzens und dessen Einfluss auf den Rücken des Kindes.
2: Der Ranzen sollte auf die Größe des Kindes einstellbar sein und eventuell, wenn das Kind von klein auf groß wächst, geändert oder gewechselt werden können, dass der Ranzen sozusagen mitwächst. Der Ranzen sollte gute Tragegurte haben, die gut an der Schulter aufliegen, und der Ranzen sollte auch gut auf dem Rücken aufliegen. In der Regel ist es vom Vorteil, wenn man in ein Fachgeschäft geht. Dort können die Kinder verschiedene Ranzen testen und hier kann man dann auswählen, welcher Ranzen zu den Kindern entsprechend passt.
1: Dennoch bleibt ein Problem, das heutzutage gerade durch die sozialen Netzwerke und die Vielzahl an Influencern verstärkt wird. Das Aussehen und wie hip dieser Ranzen gerade ist. Ein Problem, das auch dem Wirbelsäulenchirurgen Oliver Käs bewusst ist.
2: Naja, die Kinder schauen zunächst nach der Optik und alle wollen den schönsten Ranzen haben. Alle Kinder möchten den gleichen Ranzen wie der Freund haben. Aber wichtiger ist die ergonomische Funktion des Ranzens und dass der Ranzen auf das Kind passt.
1: Hier kann auch ein Blick auf empfohlene Schulranzen auf der Internetseite der Aktion Gesunder Rücken e.V. AGR weiterhelfen. Die AGR hat sich intensiv mit dem Thema Schulranzen beschäftigt und einige sogar zertifiziert. Dort finden sich auch die von Oliver Käs genannten Punkte wieder. Eines sollten Eltern sich unbedingt klar machen. Rückenbeschwerden können ihre Ursache bereits in frühester Kindheit haben. Und wer sich als Kind oder später als Jugendlicher eine falsche Haltung angewöhnt hat, der wird diese als Erwachsener vermutlich nicht mehr ablegen.
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0: Wir haben 20 Uhr.
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2: Für die Meldungen des Tages im Studio Michael Miem. Vor der Landtagswahl in Mecklenburg-Vorpommern gibt es Streit zwischen CDU, SPD und dem NDR über die geplante Wahlberichterstattung.
3: Die CDU wirft dem öffentlich-rechtlichen Sender vor, seine journalistische Unabhängigkeit und seinen Auftrag zu verletzen. Auslöser ist eine für Mitte September geplante TV-Debatte zwischen Ministerpräsidentin Schwesig und AfD-Spitzenkandidat Holm. Nach Darstellung der CDU war zunächst eine Diskussion mit 4 Parteien vorgesehen. Die Spitzenkandidaten von CDU und Linke sollen nun jedoch nicht mehr eingeladen sein. Bei früheren Wahlsendungen war unter anderem die AfD nicht immer berücksichtigt oder eingeladen worden. Damit hatten Union und SPD hinsichtlich journalistischer Unabhängigkeit hingegen keine Probleme.
2: Polen will Autofahrer zum Ende der Sommerferien finanziell entlasten. Bis zum 31. August gilt ein reduzierter Mehrwertsteuersatz von 8% auf Kraftstoffe. Zusätzlich legt das Energieministerium täglich einen Höchstpreis für den Verkauf an Tankstellen fest. Grundlage dafür sind unter anderem die durchschnittlichen Großhandelspreise und die Kosten großer Anbieter. Am Montag lag der maximale Preis bei rund 1,49 Euro für Normalbenzin, 1,67 Euro für Super und 1,71 Euro für Diesel. In Deutschland liegen die Preise bei weit über 2 Euro je Kraftstoff. Die Regierung in Berlin plant keine Eingriffe in den Markt oder weitere Entlastungen für die Autofahrer. Die anhaltende Aktivität des Ätna sorgt am Flughafen Catania wieder für Einschränkungen. Wegen neuer Aschewolken wurde ein Teil des Luftraums gesperrt. Dadurch können zunächst weniger Maschinen in Catania landen. Erst am Wochenende hatte sich der Flugbetrieb nach mehr als einer Woche mit erheblichen Behinderungen weitgehend normalisiert. Durch den Vulkanausbruch waren zuvor zahlreiche Flüge ausgefallen oder mussten auf andere Flughäfen umgeleitet werden. Der Bund will im kommenden Jahr mehr als 200 Milliarden Euro neue Schulden aufnehmen. Bis zum Ende des Jahrzehnts könnte sich die zusätzliche Verschuldung auf mehr als 1 Billion Euro summieren. Damit würde die Bundesregierung einen historischen Schuldenanstieg einleiten. Gleichzeitig dürften die jährlichen Zinskosten bis dahin auf rund 80 Milliarden Euro steigen und sich damit etwa verdoppeln. Rund 80% der Bundesausgaben würden dann auf Soziales, Verteidigung und Kreditkosten entfallen.
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1: In der ersten Wochenhälfte zeigt sich das Wetter bei uns im Westerwald überwiegend bewölkt und zeitweise nass. In Montabaur und Nentershausen liegen die Tageswerte zunächst bei 22 bis 26 Grad. Nachts kühlt es auf 17 bis 12 Grad ab. Zur Wochenmitte bleibt es wechselhaft mit zeitweisem Regen und Höchstwerten von 21 bis 25 Grad. In der zweiten Wochenhälfte klingt der Regen allmählich ab und die Bewölkung lockert auf. In Selters und Pottum werden tagsüber 21 bis 25 Grad erreicht. Nachts liegen die Werte zwischen 15 und 12 Grad. Zum Wochenende ist mit einem freundlicheren und wieder etwas trockeneren Wetterverlauf zu rechnen.
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0: Es ist 0 Uhr.
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2: Für die Meldungen des Tages im Studio Michael Miem. Vor der Landtagswahl in Mecklenburg-Vorpommern gibt es Streit zwischen CDU, SPD und dem NDR über die geplante Wahlberichterstattung.
3: Die CDU wirft dem öffentlich-rechtlichen Sender vor, seine journalistische Unabhängigkeit und seinen Auftrag zu verletzen. Auslöser ist eine für Mitte September geplante TV-Debatte zwischen Ministerpräsidentin Schwesig und AfD-Spitzenkandidat Holm. Nach Darstellung der CDU war zunächst eine Diskussion mit 4 Parteien vorgesehen. Die Spitzenkandidaten von CDU und Linke sollen nun jedoch nicht mehr eingeladen sein. Bei früheren Wahlsendungen war unter anderem die AfD nicht immer berücksichtigt oder eingeladen worden. Damit hatten Union und SPD hinsichtlich journalistischer Unabhängigkeit hingegen keine Probleme.
2: Polen will Autofahrer zum Ende der Sommerferien finanziell entlasten. Bis zum 31. August gilt ein reduzierter Mehrwertsteuersatz von 8% auf Kraftstoffe. Zusätzlich legt das Energieministerium täglich einen Höchstpreis für den Verkauf an Tankstellen fest. Grundlage dafür sind unter anderem die durchschnittlichen Großhandelspreise und die Kosten großer Anbieter. Am Montag lag der maximale Preis bei rund 1,49 Euro für Normalbenzin, 1,67 Euro für Super und 1,71 Euro für Diesel. In Deutschland liegen die Preise bei weit über 2 Euro je Kraftstoff. Die Regierung in Berlin plant keine Eingriffe in den Markt oder weitere Entlastungen für die Autofahrer. Die anhaltende Aktivität des Ätna sorgt am Flughafen Catania wieder für Einschränkungen. Wegen neuer Aschewolken wurde ein Teil des Luftraums gesperrt. Dadurch können zunächst weniger Maschinen in Catania landen. Erst am Wochenende hatte sich der Flugbetrieb nach mehr als einer Woche mit erheblichen Behinderungen weitgehend normalisiert. Durch den Vulkanausbruch waren zuvor zahlreiche Flüge ausgefallen oder mussten auf andere Flughäfen umgeleitet werden. Der Bund will im kommenden Jahr mehr als 200 Milliarden Euro neue Schulden aufnehmen. Bis zum Ende des Jahrzehnts könnte sich die zusätzliche Verschuldung auf mehr als 1 Billion Euro summieren. Damit würde die Bundesregierung einen historischen Schuldenanstieg einleiten. Gleichzeitig dürften die jährlichen Zinskosten bis dahin auf rund 80 Milliarden Euro steigen und sich damit etwa verdoppeln. Rund 80% der Bundesausgaben würden dann auf Soziales, Verteidigung und Kreditkosten entfallen.
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1: Der Blick auf die Wetterkarte mit Julia Kersten. Im Süden und Westen zieht Regen auf, der stellenweise richtig kräftig wird. Im Tagesverlauf sind dort auch vereinzelte Gewitter möglich. Im Norden und Osten zeigt sich dagegen immer wieder die Sonne und es bleibt meistens trocken. Die Höchstwerte liegen generell zwischen 19 und 25 Grad, ganz im Südwesten sind sogar bis zu 28 Grad möglich. Dazu weht ein mäßiger, in Böen auch starker Wind aus Südwest bis West. In der Nacht bleibt es verbreitet bewölkt mit weiteren Regenschauern, im Norden und Nordwesten sind zudem einzelne Gewitter dabei. Direkt an den Alpen lockert es dagegen hin und wieder auf und es bleibt meist trocken. Die Temperaturen sinken auf 17 bis 13 Grad.
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